0: Hallo, ihr hört den RSA-Hinhörkanal. Ich bin Friederike Ursprung. Einfach mal eine Portion Kraft für die Seele tanken, spüren, ich bin nicht allein. Das wünscht ihr euch bestimmt ab und zu oder wollt es anderen geben. Gedrückte Daumen können es sein, ein Glückskleeblatt, ein Ich wünsch dir Kraft und denk an dich. Christen nennen es Segen.
1: Segen ist einfach was Schönes, was bei einem ist und man einfach sich wohlig fühlt.
2: Glück. Also ich finde ich Segen, wenn ich Glück durch irgendwas erfahre.
3: Ich würde sagen auch so Zufriedenheit, also einfach so ein inneres Gefühl.
1: Was man einfach mitbekommt für das ganze Leben auch.
4: Gibt Ruhe und Zuversicht. Wir lesen, als die Kinder mit der Schule angefangen haben, haben wir Segen für beide bekommen. Das haben wir bewusst gemacht.
1: In der Kirche bekomme ich das sonst Segen.
0: Und nicht nur in der Kirche. Das Online-Magazin evangelisch.de hat eine Auswahl von Segenswünschen zusammengestellt. Für Alltag und Ferien, als bunte Grafiken zum Verschicken oder Ausdrucken, lebensnah und ein bisschen augenzwinkernd, um euch oder Freunden und Familie Mut zu machen. Zum Beispiel so.
5: Gott segne deine Fähigkeit zu lachen. Nicht zuletzt über dich selbst.
0: Manchmal ist Segen ganz konkret zu spüren.
6: Gesundheit, das empfinde ich als Segen, ja.
1: Ich finde, meine Familie ist mein Segen für mich.
7: Also die Familie, die Freunde, so das Umfeld.
8: Also ich denke, ein Segen ist es, wenn man einfach das Privileg hat, selber in Sicherheit zu wohnen und eben auch das für andere Menschen zu tun.
9: Ein Segen ist für mich, dass ich glücklich sein darf, dass meine Familie gesund ist.
0: Und ja, auch in Mühe und Anstrengung kann gerade der Gedanke Kraft geben, dass daraus was Segensreiches werden kann.
5: Gott segne die Schweißperlen auf deiner Stirn. Du hast sie dir verdient. Trage sie wie Juwelen.
0: Ein Segensspruch kann ermutigen, wenn er in Kopf und Seele weiterwirkt. Darin steckt die Gewissheit, Gott begleitet und stärkt mich.
10: Ich würde, glaube ich, sagen, Gunst von Gott oder vor Gott. Also Gott beschenkt uns mit Gutem. Und ja, dass ich weiß, dass ich nicht alleine bin, sondern Gott bei mir ist, das ist für mich ein Segen.
11: Alles Gute, was Gott schenkt, was uns am Leben erhält und uns mit Leben beschenkt, würde ich als Segen bezeichnen.
0: Seit biblischen Zeiten sprechen sich Menschen Segen zu. Ich wünsche dir Gottes Schutz und Begleitung. Das kann in der Kirche passieren, mit alten, traditionellen Formeln oder mit Segenswünschen für den Alltag von heute, in Wortwahl und Layout für Leute, denen Gebetbuch und kirchliche Sprache nicht so vertraut sind.
5: Gott segne deine Hände. Er schenke dir Gelegenheiten, sie mit Erde schmutzig zu machen.
0: So, dass was Gutes draus wachsen und werden kann.
12: Es ist zum Beispiel ein Segen, dass gerade die Sonne scheint und es nicht regnet oder so. Oder dass sie gerade neben mir sitzt und ich nicht alleine bin.
13: Das, was er sagt.
12: Und dass es viele gute Dinge in der Welt gibt, nicht nur schlechte.
14: Ach, für mich ein Segen ist. Ja, die Gesundheit wäre für mich ein Segen.
15: Ich schließe mich meiner Frau an.
14: Wenn die Bahnen und die Busse ordentlich fahren.
0: Ob in Bus oder Bahn oder im Auto auf eurer Urlaubsreise, auch so kann ein Segen klingen.
5: Gott segne dein Tempo. Komm gut voran, aber flieg nicht aus der Kurve.
0: Die Segenssammlung verlinke ich für euch auf rsa-sachsen.de/lichtblick. 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
1: Hallo, ich bin Daniel Heinze. Ich bin mal wieder über ein Wort gestolpert, das etwas altmodisch klingt, aber voll schön ist. Nämlich über das Wort erquicken. Jesus verspricht in der Bibel, kommt her zu mir, die ihr mühselig und beladen seid. Ich will euch erquicken. Er will bitte was? Die Website vom Duden verrät mir, dieses Erquicken bedeutet so viel wie neu beleben oder erfrischen. Passt also perfekt jetzt in den Sommer. Wenn es arg heiß ist, dann erquickt mich eine eisgekühlte Limonade ganz außerordentlich. Oder mein Tipp für die warmen Tage, kühles, aber nicht ganz kaltes Leitungswasser übers Handgelenk laufen lassen, dort wo die Pulsschlagadern verlaufen. Wie mich das erquickt. Aber auch wenn mich Sorgen beschäftigen oder mich eine Krankheit in Schach hält, gilt diese Zusage von Jesus. Ja, es ist gerade schwer. Gottes Liebe ist aber gerade dann bei mir und will mir Kraft spenden, mir neuen Lebensmut schenken. Wenn ich es wirklich nötig habe, will er für mich da sein. Dabei geht's auch, aber eben nicht nur, um den schnellen, unmittelbaren Effekt. Das funktioniert nicht wie eine Schmerztablette oder eine Droge, die kurz alle Sorgen wegzaubert und danach wird's womöglich noch schlimmer. Gottes Liebe will mich nachhaltiger, tiefer erreichen und stärken. Sie verspricht keine Wunder, sondern will mich begleiten. Ja, für Gott zähle ich. Mit meinen Sorgen, meinen Nöten, meinem Durst nach Leben. Gerade dann darf ich zu ihm kommen und mich, ach, ich muss es einfach nochmal sagen, erquicken lassen.
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0: Hallo und herzlich willkommen im RSA-Hinhörkanal. Das ist das Radio zum Auftanken. Ich bin Daniel Heinze. Beten, das ist für Christen ja quasi das wichtigste Handwerkszeug, um den eigenen Glauben zu leben und um mit Gott zu sprechen. Oft weiß man aber gar nicht so genau, wie man denn beten soll. Hier im RSA-Hinhörkanal kriegen Sie deswegen immer wieder Tipps vom Experten. Was beten in bestimmten Lebenssituationen? Pfarrer Gregor Giele aus Leipzig hilft. Was beten, wenn die ganze Familie am Tisch sitzt und der biegt sich vor Köstlichkeiten? Am Sonntagmittag zum Beispiel oder beim Abendbrot. Tischgebete können für solche gemeinsamen Mahlzeiten ein guter Rahmen sein. Gregor Giele.
1: Ganz einfach, weil das Tischgebet heißt, sich nochmal zu erinnern bei den leckeren und reichlichen Speisen auf unserem Tisch, dass wir das nicht nur uns selbst zu verdanken haben, sondern immer auch der Liebe, dem Segen Gottes. Da reicht es. Danke für diese leckeren Speisen und für die Kunstfertigkeit dessen, der sie zubereiten konnte.
0: Aber gerade auch in ernsteren Lebenslagen haben Menschen oft das Bedürfnis, sich an Gott zu wenden. Wenn zum Beispiel die Oma gestorben ist, dann ist das schwer für die
1: nicht nur uns selbst zu verdanken haben, sondern immer auch der Liebe, dem Segen Gottes. Da reicht es. Danke für diese leckeren Speisen und für die Kunstfertigkeit dessen, der sie zubereiten konnte.
0: Aber gerade auch in ernsteren Lebenslagen.

jetzt wieder weise Worte jeder Sorte. Pessimisten sind die wahren Lebenskünstler, denn nur sie erleben angenehme Überraschungen. Marcel Proust, französischer Schriftsteller. 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

0: 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Hallo. Egal, ob es um einen Umzug an einen anderen Ort geht oder um den richtigen Lebenspartner oder vielleicht um einen neuen Beruf. Es ist gar nicht so schlecht zu wissen, passt das denn wirklich zu mir? Wir haben mit Sarah Tischer darüber gesprochen. Sie hat ein paar Jahre in Großstädten gelebt, hat Karriere gemacht, aber dann ihr Leben komplett umgekrempelt und jetzt lebt sie auf dem Dorf. Und über all das hat sie ein Buch geschrieben. 750 Meter Glück heißt das. Tja, und das hier ist ihre Geschichte. Nach Schule und Studium startet Sarah Tischer in der Finanzwelt. Sie wertet Daten von Versicherungsunternehmen aus und lebt in Zürich. Damals ideal für sie, sagt sie.
1: Ich wollte immer Karriere machen, als Frau auch in der Wirtschaftswelt und so nach dem Motto, ich kann das auch und das war mein Treiber. Also es war auch nicht Geld oder Lebensstil oder so oder auch nicht Sicherheit, sondern wirklich dieses, ich wollte vorankommen. Das war so mein Ziel.
0: Voranzukommen, das schafft sie auch. Aber nach ein paar Jahren merkt sie, es ist doch nicht das Richtige, wie Vorgesetzte mit Mitarbeitern umgehen und wie die Versicherungsunternehmen Gewinne machen. Mitte 20 kündigt sie, ohne Plan für danach.
1: Es war wirklich nur diese Sinnkrise, aber die war letztendlich einfach so groß, wo ich dann gemerkt habe, es macht keinen Sinn. Ich will nicht Geld hin und her schieben und nichts Sinnvolles machen und mich daran selbst bereichern, dass ich irgendwie da so ein bisschen mitwurschtle.
0: Sarah Tischer hat damals weder Partner noch Kinder und sie hat ein kleines finanzielles Polster. Außerdem mag sie Abwechslung.
1: Ich interessiere mich für wahnsinnig viele Dinge und bin auch sehr begeisterungsfähig und habe auch schon immer gern Neues angefangen und mich da so komplett reingestürzt.
0: Aber sie fragt sich, soll sie Yoga-Lehrerin werden, ein Restaurant eröffnen oder ein Haus mit Gästezimmern kaufen? Bekannte empfehlen ihr, erstmal zu pilgern, den berühmten Jakobsweg. Und das macht sie dann auch tatsächlich. Und zwar mitten im Februar.
1: Ich habe das auch irgendwie gesucht, das Abenteuer, und bin dann auch wirklich losgelaufen, obwohl gesagt wurde, da liegt dann schon zum Teil irgendwie kniehoch Schnee und so. War mir dann irgendwann auch nicht mehr sicher, ob ich auf dem richtigen Weg bin. Ja, also so ein bisschen Abenteuer gehört dann auch dazu.
0: Pilgern im Winter hat Vorteile, hat Sarah herausgefunden. Weil so wenig los war, hatten die Herbergsbesitzerinnen viel Zeit für sie. Zum Beispiel eine ältere Französin.
1: Die hat mich dann ganz spontan zum Abendessen eingeladen, noch mit einer Freundin zusammen. Und das wirklich unter Menschen zu sein. Schnell hat man auch tolle Gespräche. Also eine andere Pilgerin hat mir auch mal gesagt, man ist auf dem Weg viel ehrlicher.
0: Sie konnte auch die Besitzerin fragen, wie es ist, ein Gästehaus zu betreiben. Zurück vom Pilgern entscheidet sie sich, selbst eins aufzumachen. Das betreibt sie jetzt seit mehr als 10 Jahren im Schwarzwald, auf 750 Metern Höhe, inmitten der Natur. Sie organisiert Finanzen, Frühstück und Renovierungen.
1: Die Gastronomiebranche, wo ich jetzt arbeite, ist natürlich auch ein hartes Pflaster. Also man verdient da nicht so viel Geld, das habe ich davor um Welten einfacher verdient. Das ist viel anstrengender, aber nichtsdestotrotz sehr viel sinnerfüllter, mein ganzes Leben.
0: Übrigens war Sarah Tischer aus der katholischen Kirche ausgetreten. Beim Pilgern hat sie aber in der Bibel geblättert und mit einem katholischen Pfarrer über Glauben diskutiert. Sie hat Antworten gefunden, aber es bleiben auch Zweifel.
1: Auch gerade in Bezug auf Krankheiten, so warum trifft es die einen, dass die so schwer krank werden oder so früh sterben und die anderen nicht.
0: Trotzdem ist sie in die evangelische Kirche eingetreten, auch wegen der Gemeinde vor Ort. Ein Treffen von Frauen mag sie besonders. Sie schauen sich die Bibel genauer an, singen und tauschen sich aus.
1: Die beiden lieben Frauen, die das organisieren, die bereiten auch immer Programme vor. Die machen das alles so liebevoll. Und dann durchaus auch noch den Austausch über Glaubensthemen. Dann ist da noch so viel schöne Gemeinschaft und dann geht man immer relativ beglückt wieder. Und deswegen gehe ich da gerne hin.
0: Sarah Tischers Buch über ihre Lebensgeschichte, 750 Meter Glück, das kriegt ihr überall, wo es Bücher gibt. Und wir haben es für euch natürlich auch verlinkt auf rsasachsen.de/Lichtblick.

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1: Hallo, ich bin Daniel Heinzer. In den Leipziger Straßenbahnen gibt es seit ein paar Tagen neue Ansagen. Junge Menschen sagen solche Sachen wie: Hi, ich bin Jonas. Voll gut, dass ihr vorm Aussteigen checkt, ob ihr nichts auf eurem Sitz liegen gelassen habt. Oder auch: Hallo, hier ist Lena. Super, dass ihr nicht in der Tür stehen bleibt, sondern weiter rein in die Bahn geht, damit alle Platz haben. Erstmal habe ich mich ja gewundert, warum spielen die solche Ansagen ein? Das ist doch alles selbstverständlich, oder? Naja, die werden schon ihre Gründe haben. Wie oft lassen Leute was in der Bahn liegen? Aus Versehen das Handy vielleicht oder mit voller Absicht die zerknüllte leere Brötchentüte oder so und stehen direkt in der Tür und niemand kommt mehr rein oder raus. Vielleicht ist es sogar sehr schlau, immer mal wieder an vermeintlich Selbstverständliches zu erinnern. Wie wär's mal mit einer Durchsage im Supermarkt: Danke, dass Sie die Kassiererin erstmal freundlich grüßen oder wenigstens mal kurz anschauen. Oder selber eine Erinnerung ins Handy tippen: Denk dran, deiner Partnerin oder deinem Partner heute mal wieder was Nettes zu sagen. Überhaupt, danke, dass ihr Bitte und Danke sagt. Rücksicht nehmen, höflich zu anderen sein, hier geht für mich Nächstenliebe los. Ein gutes Miteinander ändert die Stimmung, gerade dort, wo viele Menschen zusammenkommen, wie in der Straßenbahn oder im Zug. Alles selbstverständlich? Und trotzdem vergesse ich's immer wieder, bin nur bei mir selbst und blende die anderen aus. Die ungewöhnlichen neuen Ansagen in der Straßenbahn erinnern mich wieder daran. Und all die Leute um mich rum zum Glück ja auch.
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1: Heute das Hohelied der Liebe.
0: Worum geht's?
1: Um die Liebe als allerwichtigste Voraussetzung für das Leben als Christen. Denn ohne Liebe wären alle Weisheit, alle noch so tollen Fähigkeiten und noch so engagierter Einsatz für andere nicht viel wert. Gemeint ist eine Liebe, die geduldig und selbstlos ist, die nichts zum eigenen Vorteil will und alles aushält. Liebe, die nie endet.
0: Wer und wo?
1: Wahrscheinlich im Jahr 54 nach Christus schrieb der Apostel Paulus einen langen Brief an die christliche Gemeinde im griechischen Korinth. Damals gab es Streit, Rechthabereien um den richtigen Glauben und wer zu sagen hatte, wo es lang ging. Paulus schreibt, wie es seiner Meinung nach unter Christen zugehen sollte und spart nicht an Ermahnungen, die auf einen fairen, liebevollen Umgang miteinander rauslaufen. Auch bei Meinungsverschiedenheiten zwischen unterschiedlichen Menschen mit unterschiedlichen Begabungen und unterschiedlichen Ansichten.
0: Warum die Bibelstelle wichtig ist.
1: Glaube, Hoffnung und vor allem Liebe sind nach Paulus Überzeugung das Bleibende, das alles überdauert und zusammenhält, was sonst im Leben Stückwerk bleibt. Der Text ist beliebt, zum Beispiel für Hochzeitspredigten. Und das sicher in dem Bewusstsein, dass es hier nicht nur um eine romantische rosa Wölkchenliebe geht, sondern um Liebe für Fortgeschrittene, die durchs ganze Leben trägt. In guten und in schlechten Zeiten.
0: Und wo steht's?
1: Im ersten Brief an die Korinther, Kapitel 13. Viel Spaß beim Nachlesen.

Und jetzt wieder weise Worte jeder Sorte. Dass andere Leute kein Glück haben, finden wir sehr natürlich. Dass wir selber keins haben, erscheint uns immer unfassbar. Marie von Ebner-Eschenbach, Schriftstellerin. 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

0: 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Hallo. Wir sind ja mitten im Sommer. Viele haben gerade Ferien oder machen Urlaub. Nutzt diese Zeit raus ins Grüne, in den Wald, an den See, in die Berge. Das empfiehlt der Lebenscoach Jan Frerichs. Nicht nur, um die schöne Natur zu genießen, sondern auch, um uns selbst zu begegnen. Barfuß und wild ist Jans Motto. Denn wer im Freien ist, wer sich sinngemäß barfuß auf den Weg macht, fängt an, nachzudenken, Fragen zu stellen und sich so besser kennenzulernen. Vorbild ist für ihn dabei ein weltberühmter Heiliger, Franz von Assisi. Der verzichtete auf allen weltlichen Besitz und wollte so Jesus nachfolgen, ganz verbunden mit der Natur.
1: Also mich hat total angesprochen, dass dieser Franz von Assisi echt ausgestiegen ist. Ist einfach aus den Stadtmauern rausgewandert und hat ein völlig anderes Leben gelebt. Und das ist für mich so symbolisch für das, was die Essenz ist. Die finden wir oft gar nicht da, wo wir so in den Mauern sind und in der Sicherheit und wo alles irgendwie klar ist, sondern wenn wir uns rauswagen in die Wildnis, da vor die Mauern, wo nicht alles klar ist.
0: Wer draußen ist, kriegt leichter den Kopf frei, kommt eher dem auf die Spur, was gut und was schlecht läuft im eigenen Leben. Jan erlebt das selbst immer wieder. Es tut gut, mitten in der Natur so eine Art innere Balance zu finden.
1: Wie kann ich weiterleben? Wie kann ich trotzdem freudvoll leben und auch das Leben genießen und aushalten, dass es schrecklich ist? Und ich glaube, dass aus dieser Haltung dann etwas erwachsen kann. Etwas anderes als eben sich abschotten, ausschließen.
0: Eine Haltung, die man einüben kann. Das geht natürlich nicht von heute auf morgen. Probleme und Sorgen sind Teile von uns. Nur wie gehen wir mit ihnen um? Jan hat da ein ziemlich deutliches Naturbild für uns.
1: So wie der Tag auch eine Nacht hat, weiß jeder Mensch, dass die Scheiße auch zum Leben gehört. Im wahrsten Sinne des Wortes, wir tragen die auf den Acker, damit was Neues wächst. Jeder Gärtner weiß, dass der Komposthaufen das Herz des Gartens ist. Da entsteht das neue Leben, nicht da, wo das Gemüse toll wächst.
0: Ganz wichtig, wenn ihr auf Wanderungen oder Spaziergängen über euch und die Welt nachdenkt, nur nicht zu viel vorher planen. Dabei fällt Jan die Bibelgeschichte von Mose ein, dem im Freien mal Gott begegnet ist, in einem brennenden Dornbusch.
1: Wenn die Langeweile kommt, dann wird's spannend. Wenn du ans Ende deiner Konzepte kommst, wenn du nicht mehr weißt, was du tun sollst, dann wird's interessant, weil dann kommst du an diese Grenze. Die Grenze, die in all unseren alten Geschichten beschrieben wird. Mose hat den Dornbusch auch nicht irgendwo im Vorgarten gefunden, sondern ist über die Grenze gegangen.
0: Jan geht es nicht darum, für eine bestimmte Religion oder Weltanschauung zu werben. Die Suche nach dem, was im Leben zählt, verbindet eh alle, sagt er. Und auch dafür hat er ein Bild aus der Natur.
1: Naja, wir gucken doch alle auf den gleichen Mond. Unsere spirituelle Tradition zeigt auf den Mond. Und andere zeigen auch auf den Mond. Wollen wir unsere Zeit damit verbringen, über den Finger zu diskutieren, der auf den Mond zeigt? Und zu fragen, ist das der richtige Finger? Wer darf überhaupt zeigen? Oder wollen wir auf den Mond schauen? Wollen wir die Erfahrung machen? Und die Erfahrung findet im gleichen Rahmen statt. Es gibt ja nur eine Welt. Es gibt nur eine Schöpfung.
0: Der Outdoor-Lebenscoach Jan Frerich war das. Er leitet spirituelle Angebote in der Natur, aber auch online, die Erdung und Einkehr bieten wollen. 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
1: Hallo, ich bin Daniel Heinzer. Nee, mach mal noch ein Foto. Och nö, hier sehen jetzt meine Haare blöd aus. Komm, noch eins. Ah, das ist es auch noch nicht. Ich hab grad komisch geschaut. Manchmal wird ja aus einem schnellen Erinnerungsfoto oder einem Selfie eine ganze Fotosession. Ist ja auch kein Ding mehr. Auf unseren Handys ist ja jede Menge Speicherplatz. Da kann ich so oft knipsen, bis ich das perfekte Bild habe. Und wenn ich schon beim Foto machen weiß, dass das Bild mal im WhatsApp-Status oder in irgendeinem anderen Social-Media-Feed landet, dann will ich ja auch, dass ich darauf gut aussehe oder dass ich die herrliche Landschaft möglichst toll abbilde. Nur zeigen diese Fotos dann eigentlich noch was Echtes, Spontanes? Fangen die vierten, fünften Versuche eines Selfies in einem schönen Moment wirklich den schönen Moment ein? Oder eher sowas wie eine Idealversion, eine Instagram-Inszenierung davon? Neulich habe ich ein paar Fotos wiedergefunden, die mein damals vierjähriges Patenkind mit seiner Kinderkamera gemacht hat. Da waren irgendwelche Tischbeine drauf oder der Schwanz einer Katze, die hinter die Gardine huscht oder eine Holzwand. Ich habe später erfahren, das war die Kirchenbank, dem Kind war es im Gottesdienst einfach langweilig. Oder ein Foto von der Spielzeugeisenbahn aus Holz. Aus Erwachsenenperspektive könnte man sagen, diese Bilder sind alle verwackelt, verschwommen und ganz schön chaotisch. Aber ich finde die Bilder großartig. Sie sind herrlich wild und sie zeigen was Echtes, weil sie eben mehr oder weniger ungeplant und unperfekt entstanden sind. Vielleicht ja gar nicht so schlecht, das im Hinterkopf zu haben jetzt im Urlaub. Nix gegen 3-4 Fotoversuche, wenn's drauf ankommt. Nur manchmal fängt gerade der hoffnungslos schiefe Schnappschuss den schönen Ferienmoment am besten ein.
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0: Herzlich willkommen im RSA-Hinhörkanal. Hier ist das Radio zum Auftanken. Beten, das ist das direkte Gespräch mit dem lieben Gott. Das sagt sich so leicht. Vielen fällt dieses Reden mit Gott total schwer und sie wissen nicht genau, wie das geht, beten. Bei uns im RSA-Hinhörkanal hören Sie deshalb immer mal wieder Tipps von einem echten Experten, nämlich vom Pfarrer Gregor Giele aus Leipzig. Heute dreht sich's ums Beten, wenn's mal so richtig gekracht hat. Fangen wir mal mit dem ganzen Ärger an. Was beten, wenn dicke Luft herrscht? Wenn sich die Kinder mit den Eltern gestritten haben oder aber Freunde untereinander? Oder wenn ich mich mal so richtig mit meiner Frau gezofft habe?
1: Ich habe mich noch nie mit meiner Frau gekracht, weil ich keine habe als katholischer Priester. Aber wenn ich Streit habe mit Menschen, dann bin ich immer sehr aufgeregt und aufgewühlt. Das sage ich auch dem lieben Gott. Und ich habe mir angewöhnt, eine Bitte zuallererst zu formulieren. Und jetzt, lieber Gott, zeig mir, wo zunächst mal mein Fehler ist. Danach bin ich bereit, auf den Fehler meines Gegenübers zu schauen.
0: Bei der Gelegenheit stellt Pfarrer Giele eines klar. Auch Priester streiten sich. Und das bisweilen sogar ziemlich gerne.
1: Manchmal untereinander, manchmal mit Leuten. Ja, ganz normal und lustvoll.
0: Eine andere Situation im Leben, die Arbeitslosigkeit. Das Gefühl, nicht mehr gebraucht zu werden, die Gefahr, in ein Loch zu fallen. Auch hier suchen Menschen Kraft und Halt bei Gott durchs Gebet.
1: Glücklich ist, wer in dem Fall der Arbeitslosigkeit sich an Gott wenden kann, weil das ja ein Einbruch ist. Existieren Existenzängste, die da aufkommen, finde ich nochmal was, Unsicherheit. Und wir haben natürlich in unserer modernen Welt unheimlich viel auch an unserem Selbstbewusstsein und Selbstwertgefühl, an Arbeit und an Beschäftigtsein gehängt. Und da muss man ganz vorsichtig formulieren, kann Gebet eine Hilfe sein, auch nochmal die Gewichte, was im eigenen Leben wirklich zählt und wichtig ist, neu ins Bewusstsein zu rufen, ohne den Fakt, arbeitslos geworden zu sein, damit kleinreden zu wollen. Aber es kann ja auch mal eine kritische Betrachtung sein, was ist Arbeit eigentlich für mich? Hat es den richtigen Platz? Aber selbstverständlich gehört auch die dringende Bitte an Gott, die Existenz zu sichern und sichern zu helfen.
0: Beten in allen Lebenslagen mit Pfarrer Gregor Giele. 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

jetzt wieder weise Worte jeder Sorte. Wenn der Kater vor dem Rausch käme, tränken wir weniger. Theodor Fontane, der RSA Hinhörkanal.

0: Hallo, ihr hört den RSA-Hinhörkanal. Ich bin Friederike Ursprung. Einfach mal eine Portion Kraft für die Seele tanken, spüren, ich bin nicht allein. Das wünscht ihr euch bestimmt ab und zu oder wollt es anderen geben. Gedrückte Daumen können es sein, ein Glückskleeblatt, ein Ich wünsch dir Kraft und denk an dich. Christen nennen es Segen.
1: Segen ist einfach was Schönes, was bei einem ist und man einfach sich wohlig fühlt.
2: Glück. Also ich finde ich Segen, wenn ich Glück durch irgendwas erfahre.
3: Ich würde sagen auch so Zufriedenheit, also einfach so ein inneres Gefühl.
1: Was man einfach mitbekommt für das ganze Leben auch.
4: Gibt Ruhe und Zuversicht. Wir wissen, als die Kinder mit der Schule angefangen haben, haben wir Segen für beide bekommen. Das haben wir bewusst gemacht.
1: In der Kirche bekomme ich das sonst Segen.
0: Und nicht nur in der Kirche. Das Online-Magazin evangelisch.de hat eine Auswahl von Segenswünschen zusammengestellt. Für Alltag und Ferien, als bunte Grafiken zum Verschicken oder Ausdrucken, lebensnah und ein bisschen augenzwinkernd, um euch oder Freunden und Familie Mut zu machen. Zum Beispiel so.
5: Gott segne deine Fähigkeit zu lachen. Nicht zuletzt über dich selbst.
0: Manchmal ist Segen ganz konkret zu spüren.
6: Gesundheit, das empfinde ich als Segen, ja.
1: Ich finde, meine Familie ist mein Segen für mich.
7: Also die Familie, die Freunde, so das Umfeld.
8: Also ich denke, ein Segen ist es, wenn man einfach das Privileg hat, selber in Sicherheit zu wohnen und eben auch das für andere Menschen zu tun.
9: Ein Segen ist für mich, dass ich glücklich sein darf, dass meine Familie gesund ist.
0: Und ja, auch in Mühe und Anstrengung kann gerade der Gedanke Kraft geben, dass daraus was Segensreiches werden kann.
5: Gott segne die Schweißperlen auf deiner Stirn. Du hast sie dir verdient. Trage sie wie Juwelen.
0: Ein Segensspruch kann ermutigen, wenn er in Kopf und Seele weiterwirkt. Darin steckt die Gewissheit, Gott begleitet und stärkt mich.
10: Ich würde, glaube ich, sagen, Gunst von Gott oder vor Gott. Also Gott beschenkt uns mit Gutem.
9: Und ja, dass ich weiß, dass ich nicht alleine bin, sondern Gott bei mir ist. Das ist für mich ein Segen.
11: Alles Gute, was Gott schenkt, was uns am Leben erhält und uns mit Leben beschenkt, würde ich als Segen bezeichnen.
0: Seit biblischen Zeiten sprechen sich Menschen Segen zu. Ich wünsche dir Gottes Schutz und Begleitung. Das kann in der Kirche passieren, mit alten, traditionellen Formeln oder mit Segenswünschen für den Alltag von heute, in Wortwahl und Layout für Leute, denen Gebetbuch und kirchliche Sprache nicht so vertraut sind.
5: Gott segne deine Hände. Er schenke dir Gelegenheiten, sie mit Erde schmutzig zu machen.
0: So, dass was Gutes draus wachsen und werden kann.
12: Es ist zum Beispiel ein Segen, dass gerade die Sonne scheint und es nicht regnet oder so. Oder dass sie gerade neben mir sitzt und ich nicht alleine bin.
13: Das, was er sagt.
12: Und dass es viele gute Dinge in der Welt gibt, nicht nur schlechte.
14: Ach, für mich ein Segen ist. Ja, die Gesundheit wäre für mich ein Segen.
15: Ich schließe mich meiner Frau an.
16: Wenn die Bahnen und die Busse ordentlich fahren.
0: Ob in Bus oder Bahn oder im Auto auf eurer Urlaubsreise, auch so kann ein Segen klingen.
5: Gott segne dein Tempo. Komm gut voran, aber flieg nicht aus der Kurve.
0: Die Segenssammlung verlinke ich für euch auf rsa-sachsen.de/lichtblick. 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
1: Hallo, ich bin Friederike Ursprung. Wenn ihr im Urlaub wandert, kann ein Stock hilfreich sein. Ob's nun das Erbstück vom Opa ist, der Carbonfaser-Trekkingstock oder der Lieblingsast, den euer Kind aufgesammelt hat. Ein Wanderstock gibt Sicherheit auf unebenem Boden, Halt und Stütze. Notfalls könnt ihr auch irgendwelche Tiere damit verscheuchen oder die weggewehte Mütze aus dem Gebüsch angeln. Schon vor Jahrtausenden wussten Menschen, den einfachen Stab vielfältig zu verwenden. Sie waren ja oft zu Fuß unterwegs, meist in unwegsamem Gelände. Nehmt nichts mit als euren Wanderstab, sagte Jesus zu seinen Jüngern, als er sie losschickte, damit sie predigten und heilten, so wie er. Ein Stab konnte Macht ausdrücken, zum Beispiel als Mose und sein Bruder Aaron den Magiern des ägyptischen Pharaos klarmachten, welche Macht Gott hatte. Aaron warf seinen Stab auf den Boden und er wurde zu einer Schlange. Das konnten die Magier auch, aber Aarons Schlange fraß die anderen einfach auf. Später fordert Gott Mose auf, seinen Stab übers Rote Meer zu strecken. Es teilt sich und macht den Weg frei, dass das Volk durchziehen kann. Oder er schlägt gegen einen Felsen in der Wüste und frisches Wasser sprudelt. Dein Stecken und Stab trösten mich, so sagt es ein berühmter Psalm über Gott, der wie ein guter Hirte ist. Der Stab eines Hirten war am Ende gebogen, um ausgebüxte Schafe zurückzuholen. Noch heute findet sich diese Form im Bischofsstab wieder. Gott, der Hirte, kann mich von Irrwegen zurückholen. Und das gibt mir Halt wie ein Stab, auf den ich mich stütze.
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1: Heute schafft Recht und Gerechtigkeit.
0: Worum geht's?
1: Das ist eine konkrete Aufgabe an die Mächtigen. Heute steht so etwas in Wahlprogrammen und Petitionen. In der Bibel war es Gottes Botschaft an einen König.
0: Wer und wo?
1: Ums Jahr 600 vor Christus herum machte der Prophet Jeremia in Gottes Auftrag immer wieder den Mächtigen klar, wie ihr lebt und handelt, das ist nicht das, was Gott will. Ihr dient fremden Götzen und ihr missbraucht eure Macht. Es geht ungerecht zu im Land. Schafft Recht und Gerechtigkeit. Setzt euch für die ein, die unterdrückt werden. Bedrängt nicht die Fremden, die Waisen und Witwen. Tut niemandem Gewalt an und vergießt kein unschuldiges Blut. Wenn ihr euch danach richtet, dann werden Könige und Land groß und mächtig. Wenn nicht, endet hier alles in Trümmern.
0: Warum die Bibelstelle wichtig ist.
1: Offenbar war es nötig, dass der Prophet die Könige an ihre Aufgabe erinnerte, dass sie sich für die Menschen im Land einsetzen sollten, nicht für ihre eigenen Machtinteressen. Doch niemand wollte auf Jeremia hören, was schließlich zur Katastrophe führte. Das ist über 2500 Jahre her und doch eine Botschaft für alle Zeiten.
0: Und wo steht's?
1: Im Buch des Propheten Jeremia am Anfang des 22. Kapitels. Viel Spaß beim Nachlesen.

Und jetzt wieder weise Worte jeder Sorte. Magst du zweifeln, dass die Sterne glühen? Magst du zweifeln, dass die Sonne sich bewegt? Magst die Wahrheit du für Lügen halten? Zweifle aber niemals an der Liebe. William Shakespeare. 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

0: 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Hallo. Egal, ob es um einen Umzug an einen anderen Ort geht oder um den richtigen Lebenspartner oder vielleicht um einen neuen Beruf. Es ist gar nicht so schlecht zu wissen, passt das denn wirklich zu mir? Wir haben mit Sarah Tischer darüber gesprochen. Sie hat ein paar Jahre in Großstädten gelebt, hat Karriere gemacht, aber dann ihr Leben komplett umgekrempelt und jetzt lebt sie auf dem Dorf. Und über all das hat sie ein Buch geschrieben. 750 Meter Glück heißt das. Tja, und das hier ist ihre Geschichte. Nach Schule und Studium startet Sarah Tischer in der Finanzwelt. Sie wertet Daten von Versicherungsunternehmen aus und lebt in Zürich. Damals ideal für sie, sagt sie.
1: Ich wollte immer Karriere machen, als Frau auch in der Wirtschaftswelt und so nach dem Motto, ich kann das auch und das war mein Treiber. Also es war auch nicht Geld oder Lebensstil oder so oder auch nicht Sicherheit, sondern wirklich dieses, ich wollte vorankommen. Das war so mein Ziel.
0: Voranzukommen, das schafft sie auch. Aber nach ein paar Jahren merkt sie, es ist doch nicht das Richtige, wie Vorgesetzte mit Mitarbeitern umgehen und wie die Versicherungsunternehmen Gewinne machen. Mitte 20 kündigt sie, ohne Plan für danach.
1: Es war wirklich nur diese Sinnkrise, aber die war letztendlich einfach so groß, wo ich dann gemerkt habe, es macht keinen Sinn. Ich will nicht Geld hin und her schieben und nichts Sinnvolles machen und mich daran selbst bereichern, dass ich irgendwie da so ein bisschen mitwurschtle.
0: Sarah Tischer hat damals weder Partner noch Kinder und sie hat ein kleines finanzielles Polster. Außerdem mag sie Abwechslung.
1: Ich interessiere mich für wahnsinnig viele Dinge und bin auch sehr begeisterungsfähig und habe auch schon immer gern Neues angefangen und mich da so komplett reingestürzt.
0: Aber sie fragt sich, soll sie Yoga-Lehrerin werden, ein Restaurant eröffnen oder ein Haus mit Gästezimmern kaufen? Bekannte empfehlen ihr, erstmal zu pilgern, den berühmten Jakobsweg. Und das macht sie dann auch tatsächlich. Und zwar mitten im Februar.
1: Ich habe das auch irgendwie gesucht, das Abenteuer, und bin dann auch wirklich losgelaufen, obwohl gesagt wurde, da liegt dann schon zum Teil irgendwie kniehoch Schnee und so. War mir dann irgendwann auch nicht mehr sicher, ob ich auf dem richtigen Weg bin. Ja, also so ein bisschen Abenteuer gehört dann auch dazu.
0: Pilgern im Winter hat Vorteile, hat Sarah herausgefunden. Weil so wenig los war, hatten die Herbergsbesitzerinnen viel Zeit für sie. Zum Beispiel eine ältere Französin.
1: Die hat mich dann ganz spontan zum Abendessen eingeladen, noch mit einer Freundin zusammen. Und es wirklich unter Menschen zu sein. Schnell hat man auch tolle Gespräche. Also eine andere Pilgerin hat mir auch mal gesagt, man ist auf dem Weg viel ehrlicher.
0: Sie konnte auch die Besitzerin fragen, wie es ist, ein Gästehaus zu betreiben. Zurück vom Pilgern entscheidet sie sich, selbst eins aufzumachen. Das betreibt sie jetzt seit mehr als 10 Jahren im Schwarzwald, auf 750 Metern Höhe, inmitten der Natur. Sie organisiert Finanzen, Frühstück und Renovierungen.
1: Die Gastronomiebranche, wo ich jetzt arbeite, ist natürlich auch ein hartes Pflaster. Also man verdient da nicht so viel Geld, das habe ich davor um Welten einfacher verdient. Das ist viel anstrengender, aber nichtsdestotrotz sehr viel sinnerfüllter, mein ganzes Leben.
0: Übrigens war Sarah Tischer aus der katholischen Kirche ausgetreten. Beim Pilgern hat sie aber in der Bibel geblättert und mit einem katholischen Pfarrer über Glauben diskutiert. Sie hat Antworten gefunden, aber es bleiben auch Zweifel.
1: Auch gerade in Bezug auf Krankheiten, so warum trifft es die einen, dass die so schwer krank werden oder so früh sterben und die anderen nicht.
0: Trotzdem ist sie in die evangelische Kirche eingetreten, auch wegen der Gemeinde vor Ort. Ein Treffen von Frauen mag sie besonders. Sie schauen sich die Bibel genauer an, singen und tauschen sich aus.
1: Die beiden lieben Frauen, die das organisieren, die bereiten auch immer Programm vor. Die machen das alles so liebevoll. Und dann durchaus auch noch den Austausch über Glaubensthemen. Dann ist da noch so viel schöne Gemeinschaft und dann geht man immer relativ beglückt wieder. Und deswegen gehe ich da gerne hin.
0: Sarah Tischers Buch über ihre Lebensgeschichte, 750 Meter Glück, das kriegt ihr überall, wo es Bücher gibt. Und wir haben es für euch natürlich auch verlinkt auf rsasachsen.de/Lichtblick.

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1: Hallo, ich bin Friederike Ursprung. Viele tausend Kilometer legen sächsische Familien jetzt zurück. In Flugzeugen, Zügen, mit dem Fahrrad oder in vollgepackten Autos auf vollen Autobahnen. Sie wollen sicher hin- und zurückkommen und eine schöne Zeit mit besonderen Eindrücken und Erlebnissen verbringen. Schönen Urlaub, gute Reise, kommen gesund und erholt wieder. Das wünschen Freunde und Kollegen. Wenn Christen anderen gute Wünsche sagen, dann wünschen sie sich oft gegenseitig Gottes Segen, bitten Gott also füreinander um Schutz und Zuneigung. Mit Bibelworten im Gottesdienst zum Beispiel und auch im Alltag oder auf Reisen. Mittelalterliche Mönche aus Irland sollen oft solche Segenssprüche gesagt haben, auch dann, wenn sie auf ihre langen, abenteuerlichen, oft gefährlichen Missionsreisen starteten. Ob irische Reisesegen tatsächlich so alt sind, weiß niemand genau. Beliebt sind die Sprüche bis heute, die den Wunsch nach Gottes Begleitung auf der Urlaubs- und Lebensreise wunderbar anschaulich machen. Zum Beispiel so.
2: Möge die Straße dir entgegeneilen. Möge der Wind immer in deinem Rücken sein. Möge die Sonne warm auf dein Gesicht scheinen und der Regen sanft auf deine Felder fallen. Und bis wir uns wiedersehen, halte Gott dich im Frieden seiner Hand.
1: Auch unterwegs könnt ihr immer wieder Segen tanken. In einer Autobahnkirche zum Beispiel. Oder in Kirchen am Urlaubsort. Also gesegneten Urlaub.
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0: 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Beten, das ist für Christen der direkte Draht zum lieben Gott. Oft wissen wir aber gar nicht so genau, wie wir denn beten sollen. Hier im RSA-Hinhörkanal kriegen Sie immer wieder Tipps von einem echten Auskenner in Sachen Gebete, vom katholischen Pfarrer Gregor Giele aus Leipzig. Jetzt geht's ums Beten mit dem eigenen Partner und dem Kind. Was beten, wenn sich zwei gefunden haben und die Entscheidung ist gefallen? Jawohl, wir heiraten. Wir bleiben zusammen, bis dass der Tod uns scheidet. Da ist es richtig und sinnvoll, Gott um seinen Segen für die Ehe zu bitten.
1: Ich glaube, die werden vor Gott treten, weil jedem wird ja klar, wenn man mit 25, mit 30 heiratet und dann, bis dass der Tod uns scheidet, verspricht, dass das etwas ist auf eine Zukunft, die wir überhaupt nicht steuern können. Vor allem auch eine Beziehung, die man ja nicht machen kann wie irgendetwas, was in meiner Hand ist, was ich fertigen kann. Ich glaube, die haben eine Ahnung, dass es ein Wagnis ist, in die Zukunft zu gehen. Von daher werden die sicherlich bitten, dass Gott bei ihnen ist, sie lenkt, sie segnet, sie steuert und ihre Beziehung zusätzlich zu ihrer Liebe selbst noch festigt.
0: Gott sollte aber nicht nur am Anfang einer Ehe eine Rolle spielen, sondern immer. Zum Beispiel, wenn der Nachwuchs endlich da ist und die Partner ein Kind bekommen haben.
1: Ich glaube, das ist die einfachste Variante. Das ist der Fall, wo man nur noch jubeln kann, nur noch loben und danken. Dem muss man keinen Tipp geben. Das kommt aus dem Herzen, das geht von alleine.
0: Sind die Kinder dann erstmal da, dürfen auch sie per Gebet in Kontakt mit Gott treten. Da können sich die Eltern auf die Kinder total verlassen, denn beten fällt den Jüngsten meistens viel leichter als uns Großen.
1: Da ist es ganz wichtig, dass man eigentlich nur kurz eröffnet, sagt, wir wollen dem lieben Gott erzählen, was an diesem Tag gewesen ist. Fangen wir doch einfach an mit dem, was schön ist, und dann das Kind erzählen lassen. Erzählen aus dem eigenen Leben ist die beste Schule für das Gespräch mit Gott.
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Und jetzt wieder weise Worte jeder Sorte. Man kann alle Menschen einige Zeit und einige Menschen alle Zeit, aber nie alle Menschen alle Zeit zum Narren halten. Abraham Lincoln, der RSA-Hinhörkanal.

0: Hallo, ihr hört den RSA-Hinhörkanal. Ich bin Friederike Ursprung. Einfach mal eine Portion Kraft für die Seele tanken, spüren, ich bin nicht allein. Das wünscht ihr euch bestimmt ab und zu oder wollt es anderen geben. Gedrückte Daumen können es sein, ein Glückskleeblatt, ein Ich wünsch dir Kraft und denk an dich. Christen nennen es Segen.
1: Segen ist einfach was Schönes, was bei einem ist und man einfach sich wohlig fühlt.
2: Glück. Also ich finde ich Segen, wenn ich Glück durch irgendwas erfahre.
3: Ich würde sagen auch so Zufriedenheit, also einfach so ein inneres Gefühl.
1: Was man einfach mitbekommt für das ganze Leben auch.
4: Gibt Ruhe und Zuversicht. Wir wissen, als die Kinder mit der Schule angefangen haben, haben wir Segen für beide bekommen. Das haben wir bewusst gemacht.
1: In der Kirche bekomme ich das sonst Segen.
0: Und nicht nur in der Kirche. Das Online-Magazin evangelisch.de hat eine Auswahl von Segenswünschen zusammengestellt. Für Alltag und Ferien, als bunte Grafiken zum Verschicken oder Ausdrucken, lebensnah und ein bisschen augenzwinkernd, um euch oder Freunden und Familie Mut zu machen. Zum Beispiel so.
5: Gott segne deine Fähigkeit zu lachen. Nicht zuletzt über dich selbst.
0: Manchmal ist Segen ganz konkret zu spüren.
6: Gesundheit, das empfinde ich als Segen, ja.
1: Ich finde, meine Familie ist mein Segen für mich.
7: Also die Familie, die Freunde, so das Umfeld.
8: Also ich denke, ein Segen ist es, wenn man einfach das Privileg hat, selber in Sicherheit zu wohnen und eben auch das für andere Menschen zu tun.
9: Ein Segen ist für mich, dass ich glücklich sein darf, dass meine Familie gesund ist.
0: Und ja, auch in Mühe und Anstrengung kann gerade der Gedanke Kraft geben, dass daraus was Segensreiches werden kann.
5: Gott segne die Schweißperlen auf deiner Stirn. Du hast sie dir verdient. Trage sie wie Juwelen.
0: Ein Segensspruch kann ermutigen, wenn er in Kopf und Seele weiterwirkt. Darin steckt die Gewissheit, Gott begleitet und stärkt mich.
10: Ich würde, glaube ich, sagen, Gunst von Gott oder vor Gott. Also Gott beschenkt uns mit Gutem.
9: Und ja, dass ich weiß, dass ich nicht alleine bin, sondern Gott bei mir ist, das ist für mich ein Segen.
11: Alles Gute, was Gott schenkt, was uns am Leben erhält und uns mit Leben beschenkt, würde ich als Segen bezeichnen.
0: Seit biblischen Zeiten sprechen sich Menschen Segen zu. Ich wünsche dir Gottes Schutz und Begleitung. Das kann in der Kirche passieren, mit alten, traditionellen Formeln oder mit Segenswünschen für den Alltag von heute, in Wortwahl und Layout für Leute, denen Gebetbuch und kirchliche Sprache nicht so vertraut sind.
5: Gott segne deine Hände. Er schenke dir Gelegenheiten, sie mit Erde schmutzig zu machen.
0: So, dass was Gutes draus wachsen und werden kann.
12: Es ist zum Beispiel ein Segen, dass gerade die Sonne scheint und es nicht regnet oder so. Oder dass sie gerade neben mir sitzt und ich nicht alleine bin.
13: Das, was er sagt.
12: Und dass es viele gute Dinge in der Welt gibt, nicht nur schlechte.
14: Ach, für mich ein Segen ist. Ja, die Gesundheit wäre für mich ein Segen.
15: Ich schließe mich meiner Frau an.
14: Wenn die Bahnen und die Busse ordentlich fahren.
0: Ob in Bus oder Bahn oder im Auto auf eurer Urlaubsreise, auch so kann ein Segen klingen.
5: Gott segne dein Tempo. Komm gut voran, aber flieg nicht aus der Kurve.
0: Die Segenssammlung verlinke ich für euch auf rsa-sachsen.de/lichtblick. 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
1: Hallo, ich bin Daniel Heinzer. Wenn du anfängst, hinter allem Gott zu sehen, dann ändert sich der Blick auf dein gesamtes Leben. Diesen Tipp hat mir mal ein Freund gegeben. Hinter allem Gott sehen, also alles, was auf der Welt ist, mit dem Hintergedanken betrachten, dass Gott da ist, das ist radikaler, als es erstmal klingt. Gott sehen hinter den großen Nachrichten des Tages, den Tragödien, dem Schönen, dem Guten und Wichtigen. Gott auch sehen hinter vermeintlichen Kleinigkeiten und zufälligen Begegnungen im Alltag, dem spielenden Kind im Hof, der netten Kassiererin im Supermarkt oder dem hilfsbereiten Kollegen. Es geht nicht darum, Gott für alles die Schuld zuzuschieben, was wir Menschen so machen oder dafür, wie wir sind. Und auch nicht ständig mit einer frommen rosa Brille rumzulaufen, sondern anzuerkennen, dass alle anderen Menschen, genau wie ich, von Gott gewollt und geliebt sind. Und dass Gott allen, also mir, euch, einfach allen, die Freiheit schenkt, das Leben so zu gestalten, wie wir es für richtig halten. Ja, das macht was mit meinem Blick auf die Welt. Das relativiert so manchen Streit. Und ja, es lässt mich auch schon mal ratlos oder traurig zurück, gerade bei schlechten Nachrichten oder bei Menschen, deren Verhalten ich falsch finde, Menschen, die mir Kopfzerbrechen bereiten. Auch hier, nicht ich bin der Maßstab aller Dinge, Gott ist es. Und ich darf ihn ruhig auch mit meinen Fragezeichen und Sorgen bewerfen, genau wie mit meinem Dank. Also wirklich eine Sichtweise, die sich lohnt. Hinter allen Dingen Gott sehen.
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1: Heute das Vaterunser.
0: Worum geht's?
1: Um das ohne Frage bekannteste Gebet der Christen. Vaterunser, geheiligt werde dein Name und so weiter.
0: Wer und wo?
1: Das Vaterunser ist ein Gebet, das Jesus höchstpersönlich seinen Jüngern und Freunden beigebracht hat. Zitat: Wenn ihr betet, sollt ihr nicht plappern wie die Heiden, die meinen, sie werden nur erhört, wenn sie viele Worte machen. So sollt ihr beten. Unser Vater im Himmel, dein Name werde geheiligt. Tja, und dann betete Jesus das Vaterunser vor.
0: Warum die Bibelstelle wichtig ist?
1: Weil sie das Grundhandwerkszeug ist für alle Menschen, die zu Gott beten möchten. Es geht um die wichtigsten Dinge im Leben, um das tägliche Brot, also um genug zum Leben für alle Menschen. Es geht um Schuld und wie ich mit ihr umgehen soll. Es geht auch darum, Gott zu preisen und ihm zu danken für alles Gute. Die Idee hinter dem Vaterunser? Labert nicht um den heißen Brei herum und betet nicht zur Show für andere. Nein. Wenn mir die Worte fehlen, wenn ich aber trotzdem mit Gott sprechen möchte, dann kann ich's machen wie Jesus und jederzeit beten, Vater unser.
0: Und wo steht's?
1: Zweimal ist überliefert, wie Jesus dieses Gebet der Gebete seinen Freunden beibringt. Einmal bei Matthäus, einmal bei Lukas. Und beides im Neuen Testament. Viel Spaß beim Nachlesen.

jetzt wieder weise Worte jeder Sorte. Lasse nie zu, dass du jemandem begegnest, der nicht nach der Begegnung mit dir glücklicher ist. Mutter Teresa. 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

0: 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Hallo. Egal, ob es um einen Umzug an einen anderen Ort geht oder um den richtigen Lebenspartner oder vielleicht um einen neuen Beruf. Es ist gar nicht so schlecht zu wissen, passt das denn wirklich zu mir? Wir haben mit Sarah Tischer darüber gesprochen. Sie hat ein paar Jahre in Großstädten gelebt, hat Karriere gemacht, aber dann ihr Leben komplett umgekrempelt und jetzt lebt sie auf dem Dorf. Und über all das hat sie ein Buch geschrieben. 750 Meter Glück heißt das. Tja, und das hier ist ihre Geschichte. Nach Schule und Studium startet Sarah Tischer in der Finanzwelt. Sie wertet Daten von Versicherungsunternehmen aus und lebt in Zürich. Damals ideal für sie, sagt sie.
1: Ich wollte immer Karriere machen, als Frau auch in der Wirtschaftswelt und so nach dem Motto, ich kann das auch und das war mein Treiber. Also es war auch nicht Geld oder Lebensstil oder so oder auch nicht Sicherheit, sondern wirklich dieses, ich wollte vorankommen. Das war so mein Ziel.
0: Voranzukommen, das schafft sie auch. Aber nach ein paar Jahren merkt sie, es ist doch nicht das Richtige, wie Vorgesetzte mit Mitarbeitern umgehen und wie die Versicherungsunternehmen Gewinne machen. Mitte 20 kündigt sie, ohne Plan für danach.
1: Es war wirklich nur diese Sinnkrise, aber die war letztendlich einfach so groß, wo ich dann gemerkt habe, es macht keinen Sinn. Ich will nicht Geld hin und her schieben und nichts Sinnvolles machen und mich daran selbst bereichern, dass ich irgendwie da so ein bisschen mitwurschtle.
0: Sarah Tischer hat damals weder Partner noch Kinder und sie hat ein kleines finanzielles Polster. Außerdem mag sie Abwechslung.
1: Ich interessiere mich für wahnsinnig viele Dinge und bin auch sehr begeisterungsfähig und habe auch schon immer gern Neues angefangen und mich da so komplett reingestürzt.
0: Aber sie fragt sich, soll sie Yoga-Lehrerin werden, ein Restaurant eröffnen oder ein Haus mit Gästezimmern kaufen? Bekannte empfehlen ihr, erstmal zu pilgern, den berühmten Jakobsweg. Und das macht sie dann auch tatsächlich. Und zwar mitten im Februar.
1: Ich habe das auch irgendwie gesucht, das Abenteuer, und bin dann auch wirklich losgelaufen, obwohl gesagt wurde, da liegt dann schon zum Teil irgendwie kniehoch Schnee und so. War mir dann irgendwann auch nicht mehr sicher, ob ich auf dem richtigen Weg bin. Ja, also so ein bisschen Abenteuer gehört dann auch dazu.
0: Pilgern im Winter hat Vorteile, hat Sarah herausgefunden. Weil so wenig los war, hatten die Herbergsbesitzerinnen viel Zeit für sie. Zum Beispiel eine ältere Französin.
1: Die hat mich dann ganz spontan zum Abendessen eingeladen, noch mit einer Freundin zusammen. Und das wirklich unter Menschen zu sein. Schnell hat man auch tolle Gespräche. Also eine andere Pilgerin hat mir auch mal gesagt, man ist auf dem Weg viel ehrlicher.
0: Sie konnte auch die Besitzerin fragen, wie es ist, ein Gästehaus zu betreiben. Zurück vom Pilgern entscheidet sie sich, selbst eins aufzumachen. Das betreibt sie jetzt seit mehr als 10 Jahren im Schwarzwald, auf 750 Metern Höhe, inmitten der Natur. Sie organisiert Finanzen, Frühstück und Renovierungen.
1: Die Gastronomiebranche, wo ich jetzt arbeite, ist natürlich auch ein hartes Pflaster. Also man verdient da nicht so viel Geld, das habe ich davor um Welten einfacher verdient. Das ist viel anstrengender, aber nichtsdestotrotz sehr viel sinnerfüllter, mein ganzes Leben.
0: Übrigens war Sarah Tischer aus der katholischen Kirche ausgetreten. Beim Pilgern hat sie aber in der Bibel geblättert und mit einem katholischen Pfarrer über Glauben diskutiert. Sie hat Antworten gefunden, aber es bleiben auch Zweifel.
1: Auch gerade in Bezug auf Krankheiten, so warum trifft es die einen, dass die so schwer krank werden oder so früh sterben und die anderen nicht.
0: Trotzdem ist sie in die evangelische Kirche eingetreten, auch wegen der Gemeinde vor Ort. Ein Treffen von Frauen mag sie besonders. Sie schauen sich die Bibel genauer an, singen und tauschen sich aus.
1: Die beiden lieben Frauen, die das organisieren, die bereiten auch immer Programm vor. Die machen das alles so liebevoll. Und dann durchaus auch noch den Austausch über Glaubensthemen. Dann ist da noch so viel schöne Gemeinschaft und dann geht man immer relativ beglückt wieder. Und deswegen gehe ich da gerne hin.
0: Sarah Tischers Buch über ihre Lebensgeschichte, 750 Meter Glück, das kriegt ihr überall, wo es Bücher gibt. Und wir haben es für euch natürlich auch verlinkt auf rsasachsen.de/Lichtblick.

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1: Hallo, ich bin Friederike Ursprung. Am Anfang ist die Freude. Ja genau, am Anfang, auch wenn ihr es wohl anders kennt. Erst die Arbeit, dann das Vergnügen. Als Gott die Welt erschuf, war von Anfang an Freude dabei. Für Adam und Eva im Paradies und auch in einer weniger bekannten Erzählung der Bibel. Da erzählt die Weisheit in Person, wie sie als fröhliches Kind dabei war, als Gott die Welt erschuf. Ich war seine Freude Tag für Tag und spielte vor ihm alle Zeit. Ich spielte auf seinem Erdenrund und meine Freude war es, bei den Menschen zu sein. Überhaupt spricht die Bibel unzählige Male von Freude und Jubel. Die Menschen loben und feiern so viel sie können. Und das nicht erst als Belohnung für mühsames Abrackern, sondern die Freude soll immer mit dabei sein. Die Freude am Herrn ist eure Stärke. So heißt es noch, bevor das Volk Israel nach Jahrzehnten der Unterdrückung neu anfangen kann. Also nicht Gehorsam oder Treue zu Gott, Fleiß oder Gebet ist eure Stärke. Wäre wohl alles nicht falsch gewesen. Vor allem steht da die Freude. Und Jesus erzählt oft von Freude. Zum Beispiel in der Geschichte vom Sohn, der alles vermasselt und dann reumütig zum Vater zurückkehrt. Der Vater sagt nicht, habe ich dir doch gleich gesagt, dass du falsch lagst? Er begrüßt ihn mit einem Freudenfest. Freude ist nicht erst das Sahnehäubchen in Zukunft als Belohnung für harte Arbeit. Freude soll die Hauptsache sein. Sich selbst freuen und anderen Freude gönnen. Von Anfang an.
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1: Heute, wo dein Schatz ist, da wird auch dein Herz sein.
0: Worum geht's?
1: Um das, was Menschen wirklich wichtig ist, für welche Schätze ihr Herz schlägt.
0: Wer und wo?
1: Der Evangelist Matthäus überliefert ausführlich eine lange Predigt mit allem, worauf es Jesus ankam, die Bergpredigt. Da geht es um Gewaltlosigkeit, Nächstenliebe und um das Verhältnis der Menschen zu Besitz und Reichtum. Da spricht Jesus davon, dass es keinen Sinn hat, irdische Schätze zu sammeln, die kaputt oder verloren gehen können. Deshalb ruft er dazu auf, unvergängliche Schätze im Himmel zu sammeln. Und dann also die Begründung, denn wo dein Schatz ist, da wird dein Herz sein. Die biblische Predigt von Jesus geht weiter mit der Mahnung, entscheidet euch, ihr könnt nicht gleichzeitig Gott dienen und dem Mammon.
0: Warum die Bibelstelle wichtig ist.
1: An welche himmlischen und irdischen Schätze hängen wir unser Herz? Diese Frage lohnt sich für Christen immer wieder zu stellen, in ihrem Glauben, ihrem Engagement, ihrem Alltagsleben. Martin Luther hat sogar mal gesagt, woran du dein Herz hängst, das ist dein Gott.
0: Und wo steht's?
1: In der Bergpredigt, ganz konkret im 6. Kapitel des Matthäusevangeliums.

Und jetzt wieder weise Worte jeder Sorte. Wenn man glücklich ist, soll man nicht noch glücklicher sein wollen. Theodor Fontane. 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

0: 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Hallo. Wir sind ja mitten im Sommer. Viele haben gerade Ferien oder machen Urlaub. Nutzt diese Zeit raus ins Grüne, in den Wald, an den See, in die Berge. Das empfiehlt der Lebenscoach Jan Frerichs. Nicht nur, um die schöne Natur zu genießen, sondern auch, um uns selbst zu begegnen. Barfuß und wild ist Jans Motto. Denn wer im Freien ist, wer sich sinngemäß barfuß auf den Weg macht, fängt an, nachzudenken, Fragen zu stellen und sich so besser kennenzulernen. Vorbild ist für ihn dabei ein weltberühmter Heiliger, Franz von Assisi. Der verzichtete auf allen weltlichen Besitz und wollte so Jesus nachfolgen, ganz verbunden mit der Natur.
1: Also mich hat total angesprochen, dass dieser Franz von Assisi echt ausgestiegen ist. Ist einfach aus den Stadtmauern rausgewandert und hat ein völlig anderes Leben gelebt. Und das ist für mich so symbolisch für das, was die Essenz ist. Die finden wir oft gar nicht da, wo wir so in den Mauern sind und in der Sicherheit und wo alles irgendwie klar ist, sondern wenn wir uns rauswagen in die Wildnis, da vor die Mauern, wo nicht alles klar ist.
0: Wer draußen ist, kriegt leichter den Kopf frei, kommt eher dem auf die Spur, was gut und was schlecht läuft im eigenen Leben. Jan erlebt das selbst immer wieder. Es tut gut, mitten in der Natur so eine Art innere Balance zu finden.
1: Wie kann ich weiterleben? Wie kann ich trotzdem freudvoll leben und auch das Leben genießen und aushalten, dass es schrecklich ist? Und ich glaube, dass aus dieser Haltung dann etwas erwachsen kann. Etwas anderes als eben sich abschotten, ausschließen.
0: Eine Haltung, die man einüben kann. Das geht natürlich nicht von heute auf morgen. Probleme und Sorgen sind Teile von uns. Nur wie gehen wir mit ihnen um? Jan hat da ein ziemlich deutliches Naturbild für uns.
1: So wie der Tag auch eine Nacht hat, weiß jeder Mensch, dass die Scheiße auch zum Leben gehört. Im wahrsten Sinne des Wortes, wir tragen die auf den Acker, damit was Neues wächst. Jeder Gärtner weiß, dass der Komposthaufen das Herz des Gartens ist. Da entsteht das neue Leben. Nicht da, wo das Gemüse toll wächst.
0: Ganz wichtig, wenn ihr auf Wanderungen oder Spaziergängen über euch und die Welt nachdenkt, nur nicht zu viel vorher planen. Dabei fällt Jan die Bibelgeschichte von Mose ein, dem im Freien mal Gott begegnet ist, in einem brennenden Dornbusch.
1: Wenn die Langeweile kommt, dann wird's spannend. Wenn du ans Ende deiner Konzepte kommst, wenn du nicht mehr weißt, was du tun sollst, dann wird's interessant, weil dann kommst du an diese Grenze. Die Grenze, die in all unseren alten Geschichten beschrieben wird. Mose hat den Dornbusch auch nicht irgendwo im Vorgarten gefunden, sondern ist über die Grenze gegangen.
0: Jan geht es nicht darum, für eine bestimmte Religion oder Weltanschauung zu werben. Die Suche nach dem, was im Leben zählt, verbindet eh alle, sagt er. Und auch dafür hat er ein Bild aus der Natur.
1: Naja, wir gucken doch alle auf den gleichen Mond. Unsere spirituelle Tradition zeigt auf den Mond. Und andere zeigen auch auf den Mond. Wollen wir unsere Zeit damit verbringen, über den Finger zu diskutieren, der auf den Mond zeigt? Und uns zu fragen, ist das der richtige Finger? Wer darf überhaupt zeigen? Oder wollen wir auf den Mond schauen? Wollen wir die Erfahrung machen? Und die Erfahrung findet im gleichen Rahmen statt. Es gibt ja nur eine Welt. Es gibt nur eine Schöpfung.
0: Der Outdoor-Lebenscoach Jan Frerich war das. Er leitet spirituelle Angebote in der Natur, aber auch online, die Erdung und Einkehr bieten wollen. 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
1: Hallo, ich bin Daniel Heinzer. Ohne die Menschen in den Kirchen würde in unserer Gesellschaft was fehlen. Das hat der Münchner Kardinal Reinhard Marx neulich gesagt. Und er hat noch einen Gedanken angefügt, der bei mir hängen geblieben ist. Christinnen und Christen sollen nicht das Jammern der Welt verdoppeln, sondern vielmehr die Hoffnung des Glaubens in die Gesellschaft einbringen. Ich finde das top. Klar gibt es Sachen auf der Welt, die nicht passen, weil vieles nicht klappt, Menschen leiden, manches ungerecht verteilt ist, weil Krieg herrscht oder weil es Krankheiten gibt. Das muss ich alles klar benennen, es geht nicht ums Verschweigen. Doch umso wichtiger ist es, auch von der Hoffnung zu erzählen, die Christen haben. Darauf, dass es gerechter, friedlicher, besser werden kann, mit Nächstenliebe und im Vertrauen auf Gott. Also, nicht das Jammern verdoppeln, sondern lieber die Hoffnung vervielfachen.
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0: hören genauer hin und das finden wir richtig klasse. Hier im RSA Hinhörkanal, dem Webstream, bei dem Sie auftanken können. Und bei uns geht's jetzt um das Thema Beten, also das Reden mit Gott. Oft fehlen einem ja die Worte oder man weiß nicht so recht, wie man denn mit Gott ins Gespräch kommen soll. Ein Experte für das Thema ist Pfarrer Gregor Giele aus Leipzig. Und den habe ich mal gefragt, wie das denn mit Bittgebeten so funktioniert. Also was beten, wenn es ein Problem gibt, eine Prüfung ansteht und ich unbedingt bestehen will oder mir was anderes ganz doll wünsche, das unbedingt in Erfüllung gehen soll. Und dann bete ich und sage Gott, was ich mir wünsche. Aber so richtig funktioniert das nicht. Das merkt auch Pfarrer Gregor Giele immer wieder.
1: Mir begegnet das auch oft bei Gottesdiensten. Ich stehe selber in der Gefahr, sie so zu formulieren, die Bitten, dass ich ja nicht nur ein In-Anliegen habe, sondern dem lieben Gott auch einen sehr klaren Lösungsvorschlag vorlege, wie er das bitte umzusetzen hat. So funktioniert's nicht.
0: Also, Gott um etwas bitten, das ist das eine. Aber dem lieben Gott Dienstanweisungen geben, das klappt nicht.
1: Eine zentrale Bitte des Vaterunsers heißt, dein Wille geschehe. Also, es gilt so zu beten, dass man sagt, ich habe ein Anliegen und ich vertraue es dir an, dass du eine Lösung findest.
0: Wie die Lösungen dann aussehen, das muss ich als Betender dann doch Gott überlassen.
1: Die sind nicht selten sehr überraschend, auf die wäre man selber nicht gekommen, meistens sehr hilfreich.
0: Für eine Prüfung heißt das ganz konkret, vor dem Test zu beten, das kann mir sehr helfen. Nur die konzentrierte Vorbereitung, die ersetzt es nicht.
1: Ich muss meinen Beitrag leisten, ich muss gelernt haben. Das Gebet hilft aber auch, dass ich eben in Ruhe in die Prüfung hineingehen kann, dass ich meinen Geist, meinen Verstand gesammelt habe. Aber der Heilige Geist wird sich nicht auf meine Wissenslücken setzen. Das funktioniert nicht.
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Und jetzt wieder weise Worte jeder Sorte. Die Welt hat sich verändert. Und deshalb müssen auch wir uns ändern. Barack Obama, der RSA-Hinhörkanal.

0: Hallo, ihr hört den RSA-Hinhörkanal. Ich bin Friederike Ursprung. Einfach mal eine Portion Kraft für die Seele tanken, spüren, ich bin nicht allein. Das wünscht ihr euch bestimmt ab und zu oder wollt es anderen geben. Gedrückte Daumen können es sein, ein Glückskleeblatt, ein Ich wünsch dir Kraft und denk an dich. Christen nennen es Segen.
1: Segen ist einfach was Schönes, was bei einem ist und man einfach sich wohlig fühlt.
2: Glück. Also ich finde Segen, wenn ich Glück durch irgendwas erfahre.
3: Ich würde sagen auch so Zufriedenheit, also einfach so ein inneres Gefühl.
1: Was man einfach mitbekommt für das ganze Leben auch.
4: Gibt Ruhe und Zuversicht. Wir lesen, als die Kinder mit der Schule angefangen haben, haben wir Segen für beide bekommen. Das haben wir bewusst gemacht.
1: In der Kirche bekomme ich das sonst Segen.
0: Und nicht nur in der Kirche. Das Online-Magazin evangelisch.de hat eine Auswahl von Segenswünschen zusammengestellt. Für Alltag und Ferien, als bunte Grafiken zum Verschicken oder Ausdrucken, lebensnah und ein bisschen augenzwinkernd, um euch oder Freunden und Familie Mut zu machen. Zum Beispiel so.
5: Gott segne deine Fähigkeit zu lachen. Nicht zuletzt über dich selbst.
0: Manchmal ist Segen ganz konkret zu spüren.
6: Gesundheit, das empfinde ich als Segen, ja.
1: Ich finde, meine Familie ist mein Segen für mich.
7: Also die Familie, die Freunde, so das Umfeld.
8: Also ich denke, ein Segen ist es, wenn man einfach das Privileg hat, selber in Sicherheit zu wohnen und eben auch das für andere Menschen zu tun.
9: Ein Segen ist für mich, dass ich glücklich sein darf, dass meine Familie gesund ist.
0: Und ja, auch in Mühe und Anstrengung kann gerade der Gedanke Kraft geben, dass daraus was Segensreiches werden kann.
5: Gott segne die Schweißperlen auf deiner Stirn. Du hast sie dir verdient. Trage sie wie Juwelen.
0: Ein Segensspruch kann ermutigen, wenn er in Kopf und Seele weiterwirkt. Darin steckt die Gewissheit, Gott begleitet und stärkt mich.
10: Ich würde, glaube ich, sagen, Gunst von Gott oder vor Gott. Also Gott beschenkt uns mit Gutem. Und ja, dass ich weiß, dass ich nicht alleine bin, sondern Gott bei mir ist. Das ist für mich ein Segen.
11: Alles Gute, was Gott schenkt, was uns am Leben erhält und uns mit Leben beschenkt, würde ich als Segen bezeichnen.
0: Seit biblischen Zeiten sprechen sich Menschen Segen zu. Ich wünsche dir Gottes Schutz und Begleitung. Das kann in der Kirche passieren, mit alten, traditionellen Formeln oder mit Segenswünschen für den Alltag von heute, in Wortwahl und Layout für Leute, denen Gebetbuch und kirchliche Sprache nicht so vertraut sind.
5: Gott segne deine Hände. Er schenke dir Gelegenheiten, sie mit Erde schmutzig zu machen.
0: So, dass was Gutes draus wachsen und werden kann.
12: Es ist zum Beispiel ein Segen, dass gerade die Sonne scheint und es nicht regnet oder so. Oder dass sie gerade neben mir sitzt und ich nicht alleine bin.
7: Das, was er sagt.
12: Und dass es viele gute Dinge in der Welt gibt, nicht nur schlechte.
4: Ach, für mich ein Segen ist. Ja, die Gesundheit wäre für mich ein Segen.
13: Ich schließe mich meiner Frau an.
4: Wenn die Bahnen und die Busse ordentlich fahren.
0: Ob in Bus oder Bahn oder im Auto auf eurer Urlaubsreise, auch so kann ein Segen klingen.
5: Gott segne dein Tempo. Komm gut voran, aber flieg nicht aus der Kurve.
0: Die Segenssammlung verlinke ich für euch auf rsa-sachsen.de/lichtblick. 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
1: Hallo, ich bin Friederike Ursprung. Am Brunnen trifft er sie, die wunderschöne Rebecca, die auch gleich zupackt und der Kamelkarawane des weitgereisten Boten zu trinken gibt. Der Diener des biblischen Urvaters Abraham erkennt, das ist sie, die er finden sollte, die richtige Frau für Isaak, Abrahams Sohn. Eine Generation später kommt Isaaks Sohn Jakob an einen Brunnen, wieder nach langer Reise oder eher Flucht, und trifft seine bis dahin unbekannte Cousine Rahel, die gerade die Schafe tränken will. Er hilft ihr dabei, sie verlieben sich sofort. Und Israels hochverehrter Prophet Mose trifft am Brunnen sieben Mädchen, die beim Schafetränken Ärger mit konkurrierenden Hirten kriegen. Mose hilft den Mädchen und heiratet eine von ihnen. Brunnen sind also wichtige Treffpunkte in der Welt der Bibel. Kein Wunder, meist gab's nur da das lebensnotwendige Wasser. Da mussten alle hin, immer wieder. Die Brunnen von heute, vielleicht sind das Kneipen, Cafés oder auch der Kaffeeautomat im Büro, Tankstellen gegen den ganz alltäglichen Durst und auch Quellen für Begegnung, Freundlichkeit, notwendige Hilfe. Auch Jesus trifft am Brunnen eine Frau. Er lässt sich von ihr Wasser geben und fängt ein Gespräch an über das alltägliche Wasser des Brunnens und das, was darüber hinaus jeden Durst löscht, Wasser aus Gottes Quelle des ewigen Lebens. Aus diesem Brunnen sprudelt alles gegen jede Art von Lebensdurst, so beschreibt die Bibel das Leben mit Gott. Und zwar reichlich, einfach so, für alle, die danach durstig sind.
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1: Heute macht euch die Erde untertan.
0: Worum geht's?
1: Um einen Auftrag Gottes an die Menschen und um die Verantwortung, die dieser Auftrag mit sich bringt.
0: Wer und wo?
1: Ganz am Anfang erzählt die Bibel, wie Gott in 6 Tagen Himmel und Erde erschafft und alles Leben. Am Abend des 6. Tages auch die Menschen. Von vornherein plant Gott, dass dieses Geschöpf, geformt als sein Abbild, alle anderen beherrschen soll. Er segnet die Menschen und sagt, seid fruchtbar und mehrt euch, füllt die Erde und macht sie euch untertan. Ähnlich klingt's auch in der 2. Version der Schöpfungsgeschichte. Da soll der Mensch den Paradiesgarten Eden bebauen und bewahren und dann nochmal nach dem Ende der Sintflut. Noah und seine Söhne sollen die Erde neu mit ihren Nachkommen füllen. Alle Tiere sollen sich vor ihnen fürchten.
0: Warum die Bibelstelle wichtig ist.
1: Über die Jahrtausende haben Menschen diese Anweisung Gottes sehr gründlich befolgt. Sie haben gelernt, Naturkräfte zu nutzen. Sie haben sich Pflanzen und Tiere für ihre Zwecke zurechtgezüchtet. Große Fortschritte hat das oft bedeutet. Oft aber sind sie Gottes Auftrag auch auf fatale Art gefolgt. Und tun es noch. Denn mit macht euch die Erde untertan hat Gott ja nicht gemeint, zerstört und vergiftet die Natur, quält Tiere, bringt viele Arten und das komplette Weltklima in Gefahr. Von Anfang an hat Gott den Menschen die große Verantwortung für seine Schöpfung anvertraut und ihnen dazu seinen Segen gegeben. Und er traut seinen Ebenbildern zu, dass sie dieser Verantwortung auch gerecht werden können. Aber tun müssen es die Menschen schon selbst.
0: Und wo steht's?
1: Ganz vorne in der Bibel, im 1. Buch Mose, gegen Ende des 6. Kapitels. Viel Spaß beim Nachlesen.

Und jetzt wieder weise Worte jeder Sorte. Wir können keine großen Dinge vollbringen, nur kleine, aber die mit großer Liebe. Mutter Teresa, der RSA Hinhörkanal.

0: 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Hallo. Egal, ob es um einen Umzug an einen anderen Ort geht oder um den richtigen Lebenspartner oder vielleicht um einen neuen Beruf. Es ist gar nicht so schlecht zu wissen, passt das denn wirklich zu mir? Wir haben mit Sarah Tischer darüber gesprochen. Sie hat ein paar Jahre in Großstädten gelebt, hat Karriere gemacht, aber dann ihr Leben komplett umgekrempelt und jetzt lebt sie auf dem Dorf. Und über all das hat sie ein Buch geschrieben. 750 Meter Glück heißt das. Tja, und das hier ist ihre Geschichte. Nach Schule und Studium startet Sarah Tischer in der Finanzwelt. Sie wertet Daten von Versicherungsunternehmen aus und lebt in Zürich. Damals ideal für sie, sagt sie.
1: Ich wollte immer Karriere machen, als Frau auch in der Wirtschaftswelt und so nach dem Motto, ich kann das auch und das war mein Treiber. Also es war auch nicht Geld oder Lebensstil oder so oder auch nicht Sicherheit, sondern wirklich dieses, ich wollte vorankommen. Das war so mein Ziel.
0: Voranzukommen, das schafft sie auch. Aber nach ein paar Jahren merkt sie, es ist doch nicht das Richtige, wie Vorgesetzte mit Mitarbeitern umgehen und wie die Versicherungsunternehmen Gewinne machen. Mitte 20 kündigt sie, ohne Plan für danach.
1: Es war wirklich nur diese Sinnkrise, aber die war letztendlich einfach so groß, wo ich dann gemerkt habe, es macht keinen Sinn. Ich will nicht Geld hin und her schieben und nichts Sinnvolles machen und mich daran selbst bereichern, dass ich irgendwie da so ein bisschen mitwurschtle.
0: Sarah Tischer hat damals weder Partner noch Kinder und sie hat ein kleines finanzielles Polster. Außerdem mag sie Abwechslung.
1: Ich interessiere mich für wahnsinnig viele Dinge und bin auch sehr begeisterungsfähig und habe auch schon immer gern Neues angefangen und mich da so komplett reingestürzt.
0: Aber sie fragt sich, soll sie Yoga-Lehrerin werden, ein Restaurant eröffnen oder ein Haus mit Gästezimmern kaufen? Bekannte empfehlen ihr, erstmal zu pilgern, den berühmten Jakobsweg. Und das macht sie dann auch tatsächlich. Und zwar mitten im Februar.
1: Ich habe das auch irgendwie gesucht, das Abenteuer, und bin dann auch wirklich losgelaufen, obwohl gesagt wurde, da liegt dann schon zum Teil irgendwie kniehoch Schnee und so. War mir dann irgendwann auch nicht mehr sicher, ob ich auf dem richtigen Weg bin. Ja, also so ein bisschen Abenteuer gehört dann auch dazu.
0: Pilgern im Winter hat Vorteile, hat Sarah herausgefunden. Weil so wenig los war, hatten die Herbergsbesitzerinnen viel Zeit für sie. Zum Beispiel eine ältere Französin.
1: Die hat mich dann ganz spontan zum Abendessen eingeladen, noch mit einer Freundin zusammen. Und das wirklich unter Menschen zu sein. Schnell hat man auch tolle Gespräche. Also eine andere Pilgerin hat mir auch mal gesagt, man ist auf dem Weg viel ehrlicher.
0: Sie konnte auch die Besitzerin fragen, wie es ist, ein Gästehaus zu betreiben. Zurück vom Pilgern entscheidet sie sich, selbst eins aufzumachen. Das betreibt sie jetzt seit mehr als 10 Jahren im Schwarzwald, auf 750 Metern Höhe, inmitten der Natur. Sie organisiert Finanzen, Frühstück und Renovierungen.
1: Die Gastronomiebranche, wo ich jetzt arbeite, ist natürlich auch ein hartes Pflaster. Also man verdient da nicht so viel Geld, das habe ich davor um Welten einfacher verdient. Das ist viel anstrengender, aber nichtsdestotrotz sehr viel sinnerfüllter, mein ganzes Leben.
0: Übrigens war Sarah Tischer aus der katholischen Kirche ausgetreten. Beim Pilgern hat sie aber in der Bibel geblättert und mit einem katholischen Pfarrer über Glauben diskutiert. Sie hat Antworten gefunden, aber es bleiben auch Zweifel.
1: Auch gerade in Bezug auf Krankheiten, so warum trifft es die einen, dass die so schwer krank werden oder so früh sterben und die anderen nicht.
0: Trotzdem ist sie in die evangelische Kirche eingetreten, auch wegen der Gemeinde vor Ort. Ein Treffen von Frauen mag sie besonders. Sie schauen sich die Bibel genauer an, singen und tauschen sich aus.
1: Die beiden lieben Frauen, die das organisieren, die bereiten auch immer Programm vor. Die machen das alles so liebevoll. Und dann durchaus auch noch den Austausch über Glaubensthemen. Dann ist da noch so viel schöne Gemeinschaft und dann geht man immer relativ beglückt wieder. Und deswegen gehe ich da gerne hin.
0: Sarah Tischers Buch über ihre Lebensgeschichte, 750 Meter Glück, das kriegt ihr überall, wo es Bücher gibt. Und wir haben es für euch natürlich auch verlinkt auf rsasachsen.de/Lichtblick.

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1: Ich bin Daniel Heinze, hallo. Also da bin ich ja totaler Laie. Dieses Wort Laie, das benutzen einige, wenn sie sagen wollen, in diesem Bereich bin ich kein Experte. Ja, vielleicht auch nicht ganz ahnungslos, aber jedenfalls ohne Diplom, Zertifikat oder irgendeine weitere Sicherheit. Auch in der Kirche taucht dieses Wort Laie auf. Da unterscheidet man zwischen Geistlichen und Laien. Also zwischen denen, die geweiht sind, etwa zum Priester oder Bischof oder Papst. Und denen, die das eben nicht sind. Also den allermeisten anderen. Das sind die Laien. Und ja, leider schwingt da bei vielen etwas leicht Abwertendes in diesem Begriff mit. Das stimmt aber gar nicht. Weiß ich erstmal, woher das Wort kommt, dann kann ich mit stolz geschwellter Brust Laie sein. Das kommt nämlich vom griechischen Wort Laos und das heißt Volk, zum Volk gehörig. In der Kirche bedeutet es also zum Volk Gottes gehörig. Genauso wichtig und von Gott geliebt wie alle anderen und auch genauso mündig wie ein Priester. Also nix mit Schimpfwort oder Abwertung. Laien gehören selbstverständlich dazu. Und das ist gut und richtig so.
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0: Musik zum Entspannen und Themen zum Nachdenken. Das ist das Rezept hier im RSA Hinhörkanal. Ich bin Daniel Heinze und freue mich, dass Sie eingeschaltet haben. Beten, das ist ja sowas wie das Gespräch mit dem lieben Gott. Da fehlen einem ja oft die Worte oder man weiß gar nicht genau, wie um alles in der Welt soll ich denn mit Gott ins Gespräch kommen. Der Experte in Sachen Gebet hier im RSA Hinhörkanal, das ist Pfarrer Gregor Gieler aus Leipzig. Und der gibt immer mal wieder Tipps zum richtigen Beten. Richtig natürlich in Anführungszeichen. Und jetzt hören wir mal, wie das ist mit dem Beten auf Reisen. Was beten also, wenn ich unterwegs bin, auf einer Dienstreise oder im Urlaub? Viele sitzen ja zum Beispiel im Flugzeug und sind total nervös und nicht wenige murmeln vor dem Start in die Luft einen Vater Unser.
1: Das Beten im Flugzeug ist, glaube ich, sehr weit verbreitet, genauso wie der Fakt, dass man danach Tomatensaft bestellt, ist, glaube ich, eher die Angst vorm Fliegen.
0: Beten unterwegs ist aber trotzdem was ganz anderes als Beten daheim, weiß Pfarrer Gieler.
1: Es ist eine Erfahrung vieler Menschen, dass mein gewohntes Gebetsleben, was ich zu Hause im gewohnten Rhythmus praktiziere, bei Reisen, seien sie dienstlich oder privat, durcheinander kommt. Dabei bietet Reisen ja eigentlich die Möglichkeit, nochmal was ganz anderes kennenzulernen.
0: Nämlich neue Menschen, neue Orte. Das kann dafür sorgen, dass sich auch mein Gebet verändert. Vielen Christen ist vor Antritt einer Fahrt ein Gebet wichtig, in dem sie Gott um eine gute Reise bitten. Der sogenannte Reisesegen.
1: Die Erinnerung, die Bitte daran, dass mein Unterwegssein mich nicht von Gott wegbringt, sondern dass ich in neuen Ländern, an neuen Orten einfach auch ihn wiederfinde, ihn entdecken lerne, vielleicht durch Neues beschenkt werde.
0: Dieser Reisesegen soll aber noch was anderes bei mir bewirken.
1: Er fordert mich auf, dass ich unvoreingenommen auf das Neue gehen soll. Da ist auch die biblische Lesung dazu ausgewählt. Nehmt keine Vorratstasche mit, keinen Wanderstab, kein zweites Hemd. Das ist nicht wirklich eine Reiseanleitung, sondern der Wunsch, wenn du dich zu Neuem aufmachst, was ja eine Reise darstellt, dann geh unvoreingenommen auf das Neue zu, lass dich davon inspirieren, sei offen für das, was Gott dir da zeigen will.
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Und jetzt wieder weise Worte jeder Sorte. Wir erschrecken über unsere eigenen Sünden, wenn wir sie an anderen erblicken. Johann Wolfgang von Goethe. Der RSA Hinhörkanal.

0: Hallo, ihr hört den RSA-Hinhörkanal. Ich bin Friederike Ursprung. Einfach mal eine Portion Kraft für die Seele tanken, spüren, ich bin nicht allein. Das wünscht ihr euch bestimmt ab und zu oder wollt es anderen geben. Gedrückte Daumen können es sein, ein Glückskleeblatt, ein Ich wünsch dir Kraft und denk an dich. Christen nennen es Segen.
1: Segen ist einfach was Schönes, was bei einem ist und man einfach sich wohlig fühlt.
2: Glück. Also ich finde Segen, wenn ich Glück durch irgendwas erfahre.
3: Ich würde sagen auch so Zufriedenheit, also einfach so ein inneres Gefühl.
1: Was man einfach mitbekommt für das ganze Leben auch.
4: Gibt Ruhe und Zuversicht. Wir wissen, als die Kinder mit der Schule angefangen haben, haben wir Segen für beide bekommen. Das haben wir bewusst gemacht.
1: In der Kirche bekomme ich das sonst Segen.
0: Und nicht nur in der Kirche. Das Online-Magazin evangelisch.de hat eine Auswahl von Segenswünschen zusammengestellt. Für Alltag und Ferien, als bunte Grafiken zum Verschicken oder Ausdrucken, lebensnah und ein bisschen augenzwinkernd, um euch oder Freunden und Familie Mut zu machen. Zum Beispiel so.
5: Gott segne deine Fähigkeit zu lachen. Nicht zuletzt über dich selbst.
0: Manchmal ist Segen ganz konkret zu spüren.
6: Gesundheit, das empfinde ich als Segen, ja.
1: Ich finde, meine Familie ist mein Segen für mich.
7: Also die Familie, die Freunde, so das Umfeld.
8: Also ich denke, ein Segen ist es, wenn man einfach das Privileg hat, selber in Sicherheit zu wohnen und eben auch das für andere Menschen zu tun.
9: Ein Segen ist für mich, dass ich glücklich sein darf, dass meine Familie gesund ist.
0: Und ja, auch in Mühe und Anstrengung kann gerade der Gedanke Kraft geben, dass daraus was Segensreiches werden kann.
5: Gott segne die Schweißperlen auf deiner Stirn. Du hast sie dir verdient. Trage sie wie Juwelen.
0: Ein Segensspruch kann ermutigen, wenn er in Kopf und Seele weiterwirkt. Darin steckt die Gewissheit, Gott begleitet und stärkt mich.
10: Ich würde, glaube ich, sagen, Gunst von Gott oder vor Gott. Also Gott beschenkt uns mit Gutem.
9: Und ja, dass ich weiß, dass ich nicht alleine bin, sondern Gott bei mir ist. Das ist für mich ein Segen.
11: Alles Gute, was Gott schenkt, was uns am Leben erhält und uns mit Leben beschenkt, würde ich als Segen bezeichnen.
0: Seit biblischen Zeiten sprechen sich Menschen Segen zu. Ich wünsche dir Gottes Schutz und Begleitung. Das kann in der Kirche passieren, mit alten, traditionellen Formeln oder mit Segenswünschen für den Alltag von heute, in Wortwahl und Layout für Leute, denen Gebetbuch und kirchliche Sprache nicht so vertraut sind.
5: Gott segne deine Hände. Er schenke dir Gelegenheiten, sie mit Erde schmutzig zu machen.
0: So, dass was Gutes draus wachsen und werden kann.
12: Es ist zum Beispiel ein Segen, dass gerade die Sonne scheint und es nicht regnet oder so. Oder dass sie gerade neben mir sitzt und ich nicht alleine bin.
13: Das, was er sagt.
12: Und dass es viele gute Dinge in der Welt gibt, nicht nur schlechte.
4: Ach, für mich ein Segen ist. Ja, die Gesundheit wäre für mich ein Segen.
14: Ich schließe mich meiner Frau an.
4: Wenn die Bahnen und die Busse ordentlich fahren.
0: Ob in Bus oder Bahn oder im Auto auf eurer Urlaubsreise, auch so kann ein Segen klingen.
5: Gott segne dein Tempo. Komm gut voran, aber flieg nicht aus der Kurve.
0: Die Segenssammlung verlinke ich für euch auf rsa-sachsen.de/lichtblick. 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
1: Hallo, ich bin Friederike Ursprung. Zwei Schwestern kriegen Besuch. Eine ist ständig auf den Beinen, damit dem Gast nichts fehlt. Die andere setzt sich zu ihm, hört, was er zu sagen hat. Klar, dass die fleißige Hausfrau irgendwann genervt fragt, warum soll ich eigentlich alles allein machen? Der Gast erlebt das vielleicht so. Die eine hat Zeit für ihn, hört ihm interessiert zu, während die andere hektisch rumwirbelt und vor lauter Machen und Tun den Besucher gar nicht richtig wahrnimmt. So eine Geschichte erzählt die Bibel. Jesus ist zu Gast bei Martha, der eifrigen Hausfrau, und bei Maria, der andächtigen Zuhörerin. Als Martha sich beschwert, Jesus sagt doch meiner Schwester mal, sie soll helfen, da verteidigt Jesus Maria, die offen ist für seine Botschaft. Sie hätte die bessere Wahl getroffen. Ja, hat Martha einfach Pech, dass das Putzen, Kochen, Spülen nun mal an ihr hängen bleibt? Wenn ich auch an andere Geschichten der Bibel denke, dann meint Jesus wohl, zupacken, ganz praktisch für andere da sein, das ist wichtig und gut. Nur verlier darüber nicht aus den Augen, was vor allem zählt. Nimm dir Zeit für gute Botschaften. Bei uns zu Hause sitzt der Besuch gern mal mit am Küchentisch. Kochen und Reden klappt dann wunderbar zusammen. Und die Geschichte von Maria und Martha, die endet in meiner Kinderbibel so. Martha setzt sich mit an den Tisch und selbst beim Abwasch geht das Gespräch noch weiter. Da macht Jesus nämlich mit. Friederike Ursprung, Kirchenredaktion.
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1: Heute: Wie köstlich ist deine Güte, Gott, dass Menschenkinder unter dem Schatten deiner Flügel Zuflucht haben.
0: Worum geht's?
1: Um Schutz bei Gott. Der wird hier dargestellt wie ein großer Vogel, der die Flügel über seine Kinder ausbreitet. Wie eine Henne über ihre Küken. Unter den Flügeln finden sie Wärme und Geborgenheit.
0: Wer und wo?
1: Der Psalm 36 ist eins von vielen Liedern in der biblischen Liedersammlung, die dem König David zugeschrieben werden. Er beginnt mit einer Klage über die Gottlosen, die Lügner, die böse sind und Schaden anrichten. Aber das wird Gott nicht durchgehen lassen. Und dann wird ein Lob Gottes daraus, dessen Güte und Wahrheit über den ganzen Himmel reicht, der Menschen und Tieren hilft. Mit dem Schutz unter seinen Flügeln also und mit reichlich Liebe, die wie die Sonne strahlt und wie eine Quelle voll Leben sprudelt. Am Ende steht die Bitte: Gott, bleib bei mir und bei denen, die dir folgen. Lass die Gottlosen nicht die Überhand gewinnen.
0: Warum die Bibelstelle wichtig ist.
1: Gott ist für dich da, sagt der Psalm. Mit allem, was du brauchst. Und im Notfall auch, indem du dich unter seinen Flügeln verkriechen kannst, wenn du Schutz brauchst. Wobei Vogelkinder ja nicht ihr Leben lang dort bleiben. Irgendwann werden sie Flügge, erkunden ihr eigenes Leben. Und das gilt auch für die Menschenkinder. Sie können ihre eigenen Wege gehen. Und das sollten bitte nicht die Wege von Bosheit und Lüge sein. Und sie können darauf vertrauen, dass Gott bei ihnen bleibt. Auch wenn sie das schützende Nest verlassen.
0: Und wo steht's?
1: Der Psalm 36 gehört zum Buch der Psalmen. Und das finden Sie, wenn Sie die Bibel in der Mitte aufschlagen. Viel Spaß beim Nachlesen.

Und jetzt wieder weise Worte jeder Sorte. Viele Menschen wissen, dass sie unglücklich sind, aber noch mehr Menschen wissen nicht, dass sie glücklich sind. Albert Schweitzer, der RSA Hinhörkanal.

0: 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Hallo. Egal, ob es um einen Umzug an einen anderen Ort geht oder um den richtigen Lebenspartner oder vielleicht um einen neuen Beruf. Es ist gar nicht so schlecht zu wissen, passt das denn wirklich zu mir? Wir haben mit Sarah Tischer darüber gesprochen. Sie hat ein paar Jahre in Großstädten gelebt, hat Karriere gemacht, aber dann ihr Leben komplett umgekrempelt und jetzt lebt sie auf dem Dorf. Und über all das hat sie ein Buch geschrieben. 750 Meter Glück heißt das. Tja, und das hier ist ihre Geschichte. Nach Schule und Studium startet Sarah Tischer in der Finanzwelt. Sie wertet Daten von Versicherungsunternehmen aus und lebt in Zürich. Damals ideal für sie, sagt sie.
1: Ich wollte immer Karriere machen, als Frau auch in der Wirtschaftswelt und so nach dem Motto, ich kann das auch und es war mein Treiber. Also es war auch nicht Geld oder Lebensstil oder so oder auch nicht Sicherheit, sondern wirklich dieses, ich wollte vorankommen. Das war so mein Ziel.
0: Voranzukommen, das schafft sie auch. Aber nach ein paar Jahren merkt sie, es ist doch nicht das Richtige. Wie Vorgesetzte mit Mitarbeitern umgehen und wie die Versicherungsunternehmen Gewinne machen. Mitte 20 kündigt sie, ohne Plan für danach.
1: Es war wirklich nur diese Sinnkrise, aber die war letztendlich einfach so groß, wo ich dann gemerkt habe, es macht keinen Sinn. Ich will nicht Geld hin und her schieben und nichts Sinnvolles machen und mich daran selbst bereichern, dass ich irgendwie da so ein bisschen mitwurschtle.
0: Sarah Tischer hat damals weder Partner noch Kinder und sie hat ein kleines finanzielles Polster. Außerdem mag sie Abwechslung.
1: Ich interessiere mich für wahnsinnig viele Dinge und bin auch sehr begeisterungsfähig und habe auch schon immer gern Neues angefangen und mich da so komplett reingestürzt.
0: Aber sie fragt sich, soll sie Yoga-Lehrerin werden, ein Restaurant eröffnen oder ein Haus mit Gästezimmern kaufen? Bekannte empfehlen ihr, erstmal zu pilgern, den berühmten Jakobsweg. Und das macht sie dann auch tatsächlich. Und zwar mitten im Februar.
1: Ich habe das auch irgendwie gesucht, das Abenteuer, und bin dann auch wirklich losgelaufen, obwohl gesagt wurde, da liegt dann schon zum Teil irgendwie kniehoch Schnee und so. War mir dann irgendwann auch nicht mehr sicher, ob ich auf dem richtigen Weg bin. Ja, also so ein bisschen Abenteuer gehört dann auch dazu.
0: Pilgern im Winter hat Vorteile, hat Sarah herausgefunden. Weil so wenig los war, hatten die Herbergsbesitzerinnen viel Zeit für sie. Zum Beispiel eine ältere Französin.
1: Die hat mich dann ganz spontan zum Abendessen eingeladen, noch mit einer Freundin zusammen. Und das wirklich unter Menschen zu sein. Schnell hat man auch tolle Gespräche. Also eine andere Pilgerin hat mir auch mal gesagt, man ist auf dem Weg viel ehrlicher.
0: Sie konnte auch die Besitzerin fragen, wie es ist, ein Gästehaus zu betreiben. Zurück vom Pilgern entscheidet sie sich, selbst eins aufzumachen. Das betreibt sie jetzt seit mehr als 10 Jahren im Schwarzwald, auf 750 Metern Höhe, inmitten der Natur. Sie organisiert Finanzen, Frühstück und Renovierungen.
1: Die Gastronomiebranche, wo ich jetzt arbeite, ist natürlich auch ein hartes Pflaster. Also man verdient da nicht so viel Geld, das habe ich davor um Welten einfacher verdient. Das ist viel anstrengender, aber nichtsdestotrotz sehr viel sinnerfüllter, mein ganzes Leben.
0: Übrigens war Sarah Tischer aus der katholischen Kirche ausgetreten. Beim Pilgern hat sie aber in der Bibel geblättert und mit einem katholischen Pfarrer über Glauben diskutiert. Sie hat Antworten gefunden, aber es bleiben auch Zweifel.
1: Auch gerade in Bezug auf Krankheiten, so warum trifft es die einen, dass die so schwer krank werden oder so früh sterben und die anderen nicht.
0: Trotzdem ist sie in die evangelische Kirche eingetreten, auch wegen der Gemeinde vor Ort. Ein Treffen von Frauen mag sie besonders. Sie schauen sich die Bibel genauer an, singen und tauschen sich aus.
1: Die beiden lieben Frauen, die das organisieren, die bereiten auch immer Programm vor. Die machen das alles so liebevoll. Und dann durchaus auch noch den Austausch über Glaubensthemen. Dann ist da noch so viel schöne Gemeinschaft und dann geht man immer relativ beglückt wieder. Und deswegen gehe ich da gerne hin.
0: Sarah Tischers Buch über ihre Lebensgeschichte, 750 Meter Glück, das kriegt ihr überall, wo es Bücher gibt. Und wir haben es für euch natürlich auch verlinkt auf rsasachsen.de/Lichtblick.

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1: Hallo, ich bin Daniel Heinze. Ich bin mal wieder über ein Wort gestolpert, das etwas altmodisch klingt, aber voll schön ist. Nämlich über das Wort erquicken. Jesus verspricht in der Bibel, kommt her zu mir, die ihr mühselig und beladen seid. Ich will euch erquicken. Er will bitte was? Die Website vom Duden verrät mir, dieses Erquicken bedeutet so viel wie neu beleben oder erfrischen. Passt also perfekt jetzt in den Sommer. Wenn es arg heiß ist, dann erquickt mich eine eisgekühlte Limonade ganz außerordentlich. Oder mein Tipp für die warmen Tage, kühles, aber nicht ganz kaltes Leitungswasser übers Handgelenk laufen lassen, dort wo die Pulsschlagadern verlaufen. Wie mich das erquickt. Aber auch wenn mich Sorgen beschäftigen oder mich eine Krankheit in Schach hält, gilt diese Zusage von Jesus. Ja, es ist gerade schwer. Gottes Liebe ist aber gerade dann bei mir und will mir Kraft spenden, mir neuen Lebensmut schenken. Wenn ich es wirklich nötig habe, will er für mich da sein. Dabei geht's auch, aber eben nicht nur, um den schnellen, unmittelbaren Effekt. Das funktioniert nicht wie eine Schmerztablette oder eine Droge, die kurz alle Sorgen wegzaubert und danach wird's womöglich noch schlimmer. Gottes Liebe will mich nachhaltiger, tiefer erreichen und stärken. Sie verspricht keine Wunder, sondern will mich begleiten. Ja, für Gott zähle ich. Mit meinen Sorgen, meinen Nöten, meinem Durst nach Leben. Gerade dann darf ich zu ihm kommen und mich, ach, ich muss es einfach nochmal sagen, erquicken lassen.
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0: Herzlich willkommen im RSA-Hinhörkanal. Das ist das Radio zum Auftanken. Ich bin Daniel Heinze. Beten, das ist für Christen ja quasi das wichtigste Handwerkszeug, um den eigenen Glauben zu leben und um mit Gott zu sprechen. Oft weiß man aber gar nicht so genau, wie man denn beten soll. Hier im RSA-Hinhörkanal kriegen Sie deswegen immer wieder Tipps vom Experten. Was beten in bestimmten Lebenssituationen? Pfarrer Gregor Gieler aus Leipzig hilft. Was beten, wenn die ganze Familie am Tisch sitzt und der biegt sich vor Köstlichkeiten? Am Sonntagmittag zum Beispiel oder beim Abendbrot. Tischgebete können für solche gemeinsamen Mahlzeiten ein guter Rahmen sein. Gregor Gieler.
1: Ganz einfach, weil das Tischgebet heißt, sich nochmal zu erinnern bei den leckeren und reichlichen Speisen auf unserem Tisch, dass wir das nicht nur uns selbst zu verdanken haben, sondern immer auch der Liebe, dem Segen Gottes. Da reicht es. Danke für diese leckeren Speisen und für die Kunstfertigkeit dessen, der sie zubereiten konnte.
0: Aber gerade auch in ernsteren Lebenslagen haben Menschen oft das Bedürfnis, sich an Gott zu wenden. Wenn zum Beispiel die Oma gestorben ist, dann ist das schwer für die Enkelkinder. Wie findet man denn die richtigen Worte für ein Gebet mit den Kindern?
1: Der Todesfall der Oma ist nicht nur für das Kind was Schlimmes, sondern glaube ich für alle. Für Kinder ist es zum Teil sogar leichter, dass wir sagen, wir sind ganz traurig, also von unseren Gefühlen redet, das auch im lieben Gott erzählt, aber auch von der Hoffnung. Und wir hoffen und bitten, dass die Oma jetzt bei dir ist oder im Himmel. Man benutze das Bild, was für das Kind am besten ist und am einfachsten zu verstehen.
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0: Und jetzt wieder weise Worte jeder Sorte. Es kommt nicht darauf an, dem Leben mehr Jahre zu geben, sondern den Jahren mehr Leben zu geben. Alexi Carrel, Nobelpreisträger für Medizin. 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

0: 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Hallo. Wir sind ja mitten im Sommer. Viele haben gerade Ferien oder machen Urlaub. Nutzt diese Zeit raus ins Grüne, in den Wald, an den See, in die Berge. Das empfiehlt der Lebenscoach Jan Frerichs. Nicht nur, um die schöne Natur zu genießen, sondern auch, um uns selbst zu begegnen. Barfuß und wild ist Jans Motto. Denn wer im Freien ist, wer sich sinngemäß barfuß auf den Weg macht, fängt an, nachzudenken, Fragen zu stellen und sich so besser kennenzulernen. Vorbild ist für ihn dabei ein weltberühmter Heiliger, Franz von Assisi. Der verzichtete auf allen weltlichen Besitz und wollte so Jesus nachfolgen, ganz verbunden mit der Natur.
1: Also mich hat total angesprochen, dass dieser Franz von Assisi echt ausgestiegen ist, ist einfach aus den Stadtmauern rausgewandert und hat ein völlig anderes Leben gelebt. Und das ist für mich so symbolisch für das, was die Essenz ist. Die finden wir oft gar nicht da, wo wir so in den Mauern sind und in der Sicherheit und wo alles irgendwie klar ist, sondern wenn wir uns rauswagen in die Wildnis, da vor die Mauern, wo nicht alles klar ist.
0: Wer draußen ist, kriegt leichter den Kopf frei, kommt eher dem auf die Spur, was gut und was schlecht läuft im eigenen Leben. Jan erlebt das selbst immer wieder. Es tut gut, mitten in der Natur so eine Art innere Balance zu finden.
1: Wie kann ich weiterleben? Wie kann ich trotzdem freudvoll leben und auch das Leben genießen und aushalten, dass es schrecklich ist? Und ich glaube, dass aus dieser Haltung dann etwas erwachsen kann. Etwas anderes als eben sich abschotten, ausschließen.
0: Eine Haltung, die man einüben kann. Das geht natürlich nicht von heute auf morgen. Probleme und Sorgen sind Teile von uns. Nur wie gehen wir mit ihnen um? Jan hat da ein ziemlich deutliches Naturbild für uns.
1: So wie der Tag auch eine Nacht hat, weiß jeder Mensch, dass die Scheiße auch zum Leben gehört. Im wahrsten Sinne des Wortes, wir tragen die auf den Acker, damit was Neues wächst. Jeder Gärtner weiß, dass der Komposthaufen das Herz des Gartens ist. Da entsteht das neue Leben. Nicht da, wo das Gemüse toll wächst.
0: Ganz wichtig, wenn ihr auf Wanderungen oder Spaziergängen über euch und die Welt nachdenkt, nur nicht zu viel vorher planen. Dabei fällt Jan die Bibelgeschichte von Mose ein, dem im Freien mal Gott begegnet ist, in einem brennenden Dornbusch.
1: Wenn die Langeweile kommt, dann wird's spannend. Wenn du ans Ende deiner Konzepte kommst, wenn du nicht mehr weißt, was du tun sollst, dann wird's interessant, weil dann kommst du an diese Grenze. Die Grenze, die in all unseren alten Geschichten beschrieben wird. Mose hat den Dornbusch auch nicht irgendwo im Vorgarten gefunden, sondern ist über die Grenze gegangen.
0: Jan geht es nicht darum, für eine bestimmte Religion oder Weltanschauung zu werben. Die Suche nach dem, was im Leben zählt, verbindet eh alle, sagt er. Und auch dafür hat er ein Bild aus der Natur.
1: Naja, wir gucken doch alle auf den gleichen Mond. Unsere spirituelle Tradition zeigt auf den Mond. Und andere zeigen auch auf den Mond. Wollen wir unsere Zeit damit verbringen, über den Finger zu diskutieren, der auf den Mond zeigt? Und zu fragen, ist das der richtige Finger? Wer darf überhaupt zeigen? Oder wollen wir auf den Mond schauen? Wollen wir die Erfahrung machen? Und die Erfahrung findet im gleichen Rahmen statt. Es gibt ja nur eine Welt. Es gibt nur eine Schöpfung.
0: Der Outdoor-Lebenscoach Jan Frerich war das. Er leitet spirituelle Angebote in der Natur, aber auch online, die Erdung und Einkehr bieten wollen. 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

0: In den Leipziger Straßenbahnen gibt es seit ein paar Tagen neue Ansagen. Junge Menschen sagen solche Sachen wie: Hi, ich bin Jonas. Voll gut, dass ihr vorm Aussteigen checkt, ob ihr nichts auf eurem Sitz liegen gelassen habt. Oder auch: Hallo, hier ist Lena. Super, dass ihr nicht in der Tür stehen bleibt, sondern weiter rein in die Bahn geht, damit alle Platz haben. Erstmal habe ich mich ja gewundert, warum spielen die solche Ansagen ein? Das ist doch alles selbstverständlich, oder? Naja, die werden schon ihre Gründe haben. Wie oft lassen Leute was in der Bahn liegen? Aus Versehen das Handy vielleicht oder mit voller Absicht die zerknüllte leere Brötchentüte oder so und stehen direkt in der Tür und niemand kommt mehr rein oder raus. Vielleicht ist es sogar sehr schlau, immer mal wieder an vermeintlich Selbstverständliches zu erinnern. Wie wär's mal mit einer Durchsage im Supermarkt? Danke, dass Sie die Kassiererin erstmal freundlich grüßen oder wenigstens mal kurz anschauen. Oder selber eine Erinnerung ins Handy tippen: Denk dran, deiner Partnerin oder deinem Partner heute mal wieder was Nettes zu sagen. Überhaupt, danke, dass ihr Bitte und Danke sagt. Rücksicht nehmen, höflich zu anderen sein, hier geht für mich Nächstenliebe los. Ein gutes Miteinander ändert die Stimmung, gerade dort, wo viele Menschen zusammenkommen, wie in der Straßenbahn oder im Zug. Alles selbstverständlich? Und trotzdem vergesse ich's immer wieder, bin nur bei mir selbst und blende die anderen aus. Die ungewöhnlichen neuen Ansagen in der Straßenbahn erinnern mich wieder daran. Und all die Leute um mich rum zum Glück ja auch.
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1: Heute das Hohelied der Liebe.
0: Worum geht's?
1: Um die Liebe als allerwichtigste Voraussetzung für das Leben als Christen. Denn ohne Liebe wären alle Weisheit, alle noch so tollen Fähigkeiten und noch so engagierter Einsatz für andere nicht viel wert. Gemeint ist eine Liebe, die geduldig und selbstlos ist, die nichts zum eigenen Vorteil will und alles aushält. Liebe, die nie endet.
0: Wer und wo?
1: Wahrscheinlich im Jahr 54 nach Christus schrieb der Apostel Paulus einen langen Brief an die christliche Gemeinde im griechischen Korinth. Damals gab es Streit, Rechthabereien um den richtigen Glauben und wer zu sagen hatte, wo es lang ging. Paulus schreibt, wie es seiner Meinung nach unter Christen zugehen sollte und spart nicht an Ermahnungen, die auf einen fairen, liebevollen Umgang miteinander rauslaufen. Auch bei Meinungsverschiedenheiten zwischen unterschiedlichen Menschen mit unterschiedlichen Begabungen und unterschiedlichen Ansichten.
0: Warum die Bibelstelle wichtig ist.
1: Glaube, Hoffnung und vor allem Liebe sind nach Paulus' Überzeugung das Bleibende, das alles überdauert und zusammenhält, was sonst im Leben Stückwerk bleibt. Der Text ist beliebt, zum Beispiel für Hochzeitspredigten. Und das sicher in dem Bewusstsein, dass es hier nicht nur um eine romantische rosa Wölkchenliebe geht, sondern um Liebe für Fortgeschrittene, die durchs ganze Leben trägt. In guten und in schlechten Zeiten.
0: Und wo steht's?
1: Im ersten Brief an die Korinther, Kapitel 13. Viel Spaß beim Nachlesen.

Und jetzt wieder weise Worte jeder Sorte. Es gibt nur zwei Arten zu leben. Entweder so, als wäre nichts ein Wunder, oder so, als wäre alles ein Wunder. Albert Einstein. 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

0: Hallo, ihr hört den RSA-Hinhörkanal. Ich bin Friederike Ursprung. Einfach mal eine Portion Kraft für die Seele tanken, spüren, ich bin nicht allein. Das wünscht ihr euch bestimmt ab und zu oder wollt es anderen geben. Gedrückte Daumen können es sein, ein Glückskleeblatt, ein Ich wünsch dir Kraft und denk an dich. Christen nennen es Segen.
1: Segen ist einfach was Schönes, was bei einem ist und man einfach sich wohlig fühlt.
2: Glück. Also ich finde ich Segen, wenn ich Glück durch irgendwas erfahre.
3: Ich würde sagen auch so Zufriedenheit, also einfach so ein inneres Gefühl.
1: Was man einfach mitbekommt für das ganze Leben auch.
4: Gibt Ruhe und Zuversicht. Wir wissen, als die Kinder mit der Schule angefangen haben, haben wir Segen für beide bekommen. Das haben wir bewusst gemacht.
1: In der Kirche bekomme ich das sonst Segen.
0: Und nicht nur in der Kirche. Das Online-Magazin evangelisch.de hat eine Auswahl von Segenswünschen zusammengestellt. Für Alltag und Ferien, als bunte Grafiken zum Verschicken oder Ausdrucken, lebensnah und ein bisschen augenzwinkernd, um euch oder Freunden und Familie Mut zu machen. Zum Beispiel so.
5: Gott segne deine Fähigkeit zu lachen. Nicht zuletzt über dich selbst.
0: Manchmal ist Segen ganz konkret zu spüren.
6: Gesundheit, das empfinde ich als Segen, ja.
1: Ich finde, meine Familie ist mein Segen für mich.
7: Also die Familie, die Freunde, so das Umfeld.
8: Also ich denke, ein Segen ist es, wenn man einfach das Privileg hat, selber in Sicherheit zu wohnen und eben auch das für andere Menschen zu tun.
9: Ein Segen ist für mich, dass ich glücklich sein darf, dass meine Familie gesund ist.
0: Und ja, auch in Mühe und Anstrengung kann gerade der Gedanke Kraft geben, dass daraus was Segensreiches werden kann.
5: Gott segne die Schweißperlen auf deiner Stirn. Du hast sie dir verdient. Trage sie wie Juwelen.
0: Ein Segensspruch kann ermutigen, wenn er in Kopf und Seele weiterwirkt. Darin steckt die Gewissheit, Gott begleitet und stärkt mich.
10: Ich würde, glaube ich, sagen, Gunst von Gott oder vor Gott. Also Gott beschenkt uns mit Gutem. Und ja, dass ich weiß, dass ich nicht alleine bin, sondern Gott bei mir ist, das ist für mich ein Segen.
11: Alles Gute, was Gott schenkt, was uns am Leben erhält und uns mit Leben beschenkt, würde ich als Segen bezeichnen.
0: Seit biblischen Zeiten sprechen sich Menschen Segen zu. Ich wünsche dir Gottes Schutz und Begleitung. Das kann in der Kirche passieren, mit alten, traditionellen Formeln oder mit Segenswünschen für den Alltag von heute, in Wortwahl und Layout für Leute, denen Gebetbuch und kirchliche Sprache nicht so vertraut sind.
5: Gott segne deine Hände. Er schenke dir Gelegenheiten, sie mit Erde schmutzig zu machen.
0: So, dass was Gutes draus wachsen und werden kann.
12: Es ist zum Beispiel ein Segen, dass gerade die Sonne scheint und es nicht regnet oder so. Oder dass sie gerade neben mir sitzt und ich nicht alleine bin.
7: Das, was er sagt.
12: Und dass es viele gute Dinge in der Welt gibt, nicht nur schlechte.
13: Ach, für mich ein Segen ist. Ja, die Gesundheit wäre für mich ein Segen.
14: Ich schließe mich meiner Frau an.
13: Wenn die Bahnen und die Busse ordentlich fahren.
0: Ob in Bus oder Bahn oder im Auto auf eurer Urlaubsreise, auch so kann ein Segen klingen.
5: Gott segne dein Tempo. Komm gut voran, aber flieg nicht aus der Kurve.
0: Die Segenssammlung verlinke ich für euch auf rsa-sachsen.de/lichtblick. 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
1: Hallo, ich bin Daniel Heinzer. Nee, mach mal noch ein Foto. Och nö, hier sehen jetzt meine Haare blöd aus. Komm, noch eins. Ah, das ist es auch noch nicht. Ich hab grad komisch geschaut. Manchmal wird ja aus einem schnellen Erinnerungsfoto oder einem Selfie eine ganze Fotosession. Ist ja auch kein Ding mehr. Auf unseren Handys ist ja jede Menge Speicherplatz. Da kann ich so oft knipsen, bis ich das perfekte Bild habe. Und wenn ich schon beim Foto machen weiß, dass das Bild mal im WhatsApp-Status oder in irgendeinem anderen Social-Media-Feed landet, dann will ich ja auch, dass ich darauf gut aussehe oder dass ich die herrliche Landschaft möglichst toll abbilde. Nur zeigen diese Fotos dann eigentlich noch was Echtes, Spontanes? Fangen die vierten, fünften Versuche eines Selfies in einem schönen Moment wirklich den schönen Moment ein? Oder eher sowas wie eine Idealversion, eine Instagram-Inszenierung davon? Neulich habe ich ein paar Fotos wiedergefunden, die mein damals vierjähriges Patenkind mit seiner Kinderkamera gemacht hat. Da waren irgendwelche Tischbeine drauf oder der Schwanz einer Katze, die hinter die Gardine huscht oder eine Holzwand. Ich habe später erfahren, das war die Kirchenbank, dem Kind war es im Gottesdienst einfach langweilig. Oder ein Foto von der Spielzeugeisenbahn aus Holz. Aus Erwachsenenperspektive könnte man sagen, diese Bilder sind alle verwackelt, verschwommen und ganz schön chaotisch. Aber ich finde die Bilder großartig. Sie sind herrlich wild und sie zeigen was Echtes, weil sie eben mehr oder weniger ungeplant und unperfekt entstanden sind. Vielleicht ja gar nicht so schlecht, das im Hinterkopf zu haben jetzt im Urlaub. Nix gegen 3-4 Fotoversuche, wenn's drauf ankommt. Nur manchmal fängt gerade der hoffnungslos schiefe Schnappschuss den schönen Ferienmoment am besten ein.
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0: Herzlich willkommen im RSA-Hinhörkanal. Hier ist das Radio zum Auftanken. Beten, das ist das direkte Gespräch mit dem lieben Gott. Das sagt sich so leicht. Vielen fällt dieses Reden mit Gott total schwer und sie wissen nicht genau, wie das geht, beten. Bei uns im RSA-Hinhörkanal hören Sie deshalb immer mal wieder Tipps von einem echten Experten, nämlich vom Pfarrer Gregor Giele aus Leipzig. Heute dreht sich's ums Beten, wenn's mal so richtig gekracht hat. Fangen wir mal mit dem ganzen Ärger an. Was beten, wenn dicke Luft herrscht? Wenn sich die Kinder mit den Eltern gestritten haben oder aber Freunde untereinander? Oder wenn ich mich mal so richtig mit meiner Frau gezofft habe?
1: Ich habe mich noch nie mit meiner Frau gekracht, weil ich keine habe als katholischer Priester. Aber wenn ich Streit habe mit Menschen, dann bin ich immer sehr aufgeregt und aufgewühlt. Das sage ich auch dem lieben Gott. Und ich habe mir angewöhnt, eine Bitte zuallererst zu formulieren. Und jetzt, lieber Gott, zeig mir, wo zunächst mal mein Fehler ist. Danach bin ich bereit, auf den Fehler meines Gegenübers zu schauen.
0: Bei der Gelegenheit stellt Pfarrer Giele eines klar. Auch Priester streiten sich. Und das bisweilen sogar ziemlich gerne.
1: Manchmal untereinander, manchmal mit Leuten. Ja, ganz normal und lustvoll.
0: Eine andere Situation im Leben, die Arbeitslosigkeit. Das Gefühl, nicht mehr gebraucht zu werden, die Gefahr, in ein Loch zu fallen. Auch hier suchen Menschen Kraft und Halt bei Gott durchs Gebet.
1: Glücklich ist, wer in dem Fall der Arbeitslosigkeit sich an Gott wenden kann, weil das ja ein Einbruch ist. Existieren Existenzängste, die da aufkommen, finde ich nochmal was, Unsicherheit. Und wir haben natürlich in unserer modernen Welt unheimlich viel auch an unserem Selbstbewusstsein und Selbstwertgefühl, an Arbeit und an Beschäftigtsein gehängt. Und da muss man ganz vorsichtig formulieren, kann Gebet eine Hilfe sein, auch nochmal die Gewichte, was im eigenen Leben wirklich zählt und wichtig ist, neu ins Bewusstsein zu rufen, ohne den Fakt, arbeitslos geworden zu sein, damit kleinreden zu wollen. Aber es kann ja auch mal eine kritische Betrachtung sein, was ist Arbeit eigentlich für mich, hat es den richtigen Platz. Aber selbstverständlich gehört auch die dringende Bitte an Gott, die Existenz zu sichern und sichern zu helfen.
0: Beten in allen Lebenslagen mit Pfarrer Gregor Giele. 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

Und jetzt wieder weise Worte jeder Sorte. In dir muss brennen, was du in anderen entzünden willst. Aurelius Augustinus, Theologe und Philosoph. 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

0: 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Hallo. Egal, ob es um einen Umzug an einen anderen Ort geht oder um den richtigen Lebenspartner oder vielleicht um einen neuen Beruf. Es ist gar nicht so schlecht zu wissen, passt das denn wirklich zu mir? Wir haben mit Sarah Tischer darüber gesprochen. Sie hat ein paar Jahre in Großstädten gelebt, hat Karriere gemacht, aber dann ihr Leben komplett umgekrempelt und jetzt lebt sie auf dem Dorf. Und über all das hat sie ein Buch geschrieben. 750 Meter Glück heißt das. Tja, und das hier ist ihre Geschichte. Nach Schule und Studium startet Sarah Tischer in der Finanzwelt. Sie wertet Daten von Versicherungsunternehmen aus und lebt in Zürich. Damals ideal für sie, sagt sie.
1: Ich wollte immer Karriere machen, als Frau auch in der Wirtschaftswelt und so nach dem Motto, ich kann das auch und das war mein Treiber. Also es war auch nicht Geld oder Lebensstil oder so oder auch nicht Sicherheit, sondern wirklich dieses, ich wollte vorankommen. Das war so mein Ziel.
0: Voranzukommen, das schafft sie auch. Aber nach ein paar Jahren merkt sie, es ist doch nicht das Richtige, wie Vorgesetzte mit Mitarbeitern umgehen und wie die Versicherungsunternehmen Gewinne machen. Mitte 20 kündigt sie, ohne Plan für danach.
1: Es war wirklich nur diese Sinnkrise, aber die war letztendlich einfach so groß, wo ich dann gemerkt habe, es macht keinen Sinn. Ich will nicht Geld hin und her schieben und nichts Sinnvolles machen und mich daran selbst bereichern, dass ich irgendwie da so ein bisschen mitwurschtle.
0: Sarah Tischer hat damals weder Partner noch Kinder und sie hat ein kleines finanzielles Polster. Außerdem mag sie Abwechslung.
1: Ich interessiere mich für wahnsinnig viele Dinge und bin auch sehr begeisterungsfähig und habe auch schon immer gern Neues angefangen und mich da so komplett reingestürzt.
0: Aber sie fragt sich, soll sie Yoga-Lehrerin werden, ein Restaurant eröffnen oder ein Haus mit Gästezimmern kaufen? Bekannte empfehlen ihr, erstmal zu pilgern, den berühmten Jakobsweg. Und das macht sie dann auch tatsächlich. Und zwar mitten im Februar.
1: Ich habe das auch irgendwie gesucht, das Abenteuer, und bin dann auch wirklich losgelaufen, obwohl gesagt wurde, da liegt dann schon zum Teil irgendwie kniehoch Schnee und so. War mir dann irgendwann auch nicht mehr sicher, ob ich auf dem richtigen Weg bin. Ja, also so ein bisschen Abenteuer gehört dann auch dazu.
0: Pilgern im Winter hat Vorteile, hat Sarah herausgefunden. Weil so wenig los war, hatten die Herbergsbesitzerinnen viel Zeit für sie. Zum Beispiel eine ältere Französin.
1: Die hat mich dann ganz spontan zum Abendessen eingeladen, noch mit einer Freundin zusammen. Und das wirklich unter Menschen zu sein. Schnell hat man auch tolle Gespräche. Also eine andere Pilgerin hat mir auch mal gesagt, man ist auf dem Weg viel ehrlicher.
0: Sie konnte auch die Besitzerin fragen, wie es ist, ein Gästehaus zu betreiben. Zurück vom Pilgern entscheidet sie sich, selbst eins aufzumachen. Das betreibt sie jetzt seit mehr als 10 Jahren im Schwarzwald, auf 750 Metern Höhe, inmitten der Natur. Sie organisiert Finanzen, Frühstück und Renovierungen.
1: Die Gastronomiebranche, wo ich jetzt arbeite, ist natürlich auch ein hartes Pflaster. Also man verdient da nicht so viel Geld, das habe ich davor um Welten einfacher verdient. Das ist viel anstrengender, aber nichtsdestotrotz sehr viel sinnerfüllter, mein ganzes Leben.
0: Übrigens war Sarah Tischer aus der katholischen Kirche ausgetreten. Beim Pilgern hat sie aber in der Bibel geblättert und mit einem katholischen Pfarrer über Glauben diskutiert. Sie hat Antworten gefunden, aber es bleiben auch Zweifel.
1: Auch gerade in Bezug auf Krankheiten, so warum trifft es die einen, dass die so schwer krank werden oder so früh sterben und die anderen nicht.
0: Trotzdem ist sie in die evangelische Kirche eingetreten, auch wegen der Gemeinde vor Ort. Ein Treffen von Frauen mag sie besonders. Sie schauen sich die Bibel genauer an, singen und tauschen sich aus.
1: Die beiden lieben Frauen, die das organisieren, die bereiten auch immer Programme vor. Die machen das alles so liebevoll. Und dann durchaus auch noch den Austausch über Glaubensthemen. Dann ist da noch so viel schöne Gemeinschaft und dann geht man immer relativ beglückt wieder. Und deswegen gehe ich da gerne hin.
0: Sarah Tischers Buch über ihre Lebensgeschichte, 750 Meter Glück, das kriegt ihr überall, wo es Bücher gibt. Und wir haben es für euch natürlich auch verlinkt auf rsasachsen.de/link. 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
1: Hallo, ich bin Friederike Ursprung. Wenn ihr im Urlaub wandert, kann ein Stock hilfreich sein. Ob's nun das Erbstück vom Opa ist, der Carbonfaser-Trekkingstock oder der Lieblingsast, den euer Kind aufgesammelt hat. Ein Wanderstock gibt Sicherheit auf unebenem Boden, Halt und Stütze. Notfalls könnt ihr auch irgendwelche Tiere damit verscheuchen oder die weggewehte Mütze aus dem Gebüsch angeln. Schon vor Jahrtausenden wussten Menschen, den einfachen Stab vielfältig zu verwenden. Sie waren ja oft zu Fuß unterwegs, meist in unwegsamem Gelände. Nehmt nichts mit als euren Wanderstab, sagte Jesus zu seinen Jüngern, als er sie losschickte, damit sie predigten und heilten, so wie er. Ein Stab konnte Macht ausdrücken, zum Beispiel als Mose und sein Bruder Aaron den Magiern des ägyptischen Pharaos klarmachten, welche Macht Gott hatte. Aaron warf seinen Stab auf den Boden und er wurde zu einer Schlange. Das konnten die Magier auch, aber Aarons Schlange fraß die anderen einfach auf. Später fordert Gott Mose auf, seinen Stab übers Rote Meer zu strecken. Es teilt sich und macht den Weg frei, dass das Volk durchziehen kann. Oder er schlägt gegen einen Felsen in der Wüste und frisches Wasser sprudelt. Dein Stecken und Stab trösten mich, so sagt es ein berühmter Psalm über Gott, der wie ein guter Hirte ist. Der Stab eines Hirten war am Ende gebogen, um ausgebüxte Schafe zurückzuholen. Noch heute findet sich diese Form im Bischofsstab wieder. Gott, der Hirte, kann mich von Irrwegen zurückholen. Und das gibt mir Halt wie ein Stab, auf den ich mich stütze.
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1: Heute schafft Recht und Gerechtigkeit.
0: Worum geht's?
1: Das ist eine konkrete Aufgabe an die Mächtigen. Heute steht so etwas in Wahlprogrammen und Petitionen. In der Bibel war es Gottes Botschaft an einen König.
0: Wer und wo?
1: Ums Jahr 600 vor Christus herum machte der Prophet Jeremia in Gottes Auftrag immer wieder den Mächtigen klar, wie ihr lebt und handelt, das ist nicht das, was Gott will. Ihr dient fremden Götzen und ihr missbraucht eure Macht. Es geht ungerecht zu im Land. Schafft Recht und Gerechtigkeit. Setzt euch für die ein, die unterdrückt werden. Bedrängt nicht die Fremden, die Waisen und Witwen. Tut niemandem Gewalt an und vergießt kein unschuldiges Blut. Wenn ihr euch danach richtet, dann werden Könige und Land groß und mächtig. Wenn nicht, endet hier alles in Trümmern.
0: Warum die Bibelstelle wichtig ist.
1: Offenbar war es nötig, dass der Prophet die Könige an ihre Aufgabe erinnerte, dass sie sich für die Menschen im Land einsetzen sollten, nicht für ihre eigenen Machtinteressen. Doch niemand wollte auf Jeremia hören, was schließlich zur Katastrophe führte. Das ist über 2500 Jahre her und doch eine Botschaft für alle Zeiten.
0: Und wo steht's?
1: Im Buch des Propheten Jeremia am Anfang des 22. Kapitels. Viel Spaß beim Nachlesen.

Und jetzt wieder weise Worte jeder Sorte. Das deutlichste Zeichen von Weisheit ist andauernd gute Laune. Michel de Montaigne, französischer Philosoph. 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

0: Hallo, ihr hört den RSA-Hinhörkanal. Ich bin Friederike Ursprung. Einfach mal eine Portion Kraft für die Seele tanken, spüren, ich bin nicht allein. Das wünscht ihr euch bestimmt ab und zu oder wollt es anderen geben. Gedrückte Daumen können es sein, ein Glückskleeblatt, ein Ich wünsch dir Kraft und denk an dich. Christen nennen es Segen.
1: Segen ist einfach was Schönes, was bei einem ist und man einfach sich wohlig fühlt.
2: Glück. Also ich finde ich Segen, wenn ich Glück durch irgendwas erfahre.
3: Ich würde sagen auch so Zufriedenheit, also einfach so ein inneres Gefühl.
1: Was man einfach mitbekommt für das ganze Leben auch.
4: Gibt Ruhe und Zuversicht. Wir lesen, als die Kinder mit der Schule angefangen haben, haben wir Segen für beide bekommen. Das haben wir bewusst gemacht.
1: In der Kirche bekomme ich das sonst Segen.
0: Und nicht nur in der Kirche. Das Online-Magazin evangelisch.de hat eine Auswahl von Segenswünschen zusammengestellt. Für Alltag und Ferien, als bunte Grafiken zum Verschicken oder Ausdrucken, lebensnah und ein bisschen augenzwinkernd, um euch oder Freunden und Familie Mut zu machen. Zum Beispiel so.
5: Gott segne deine Fähigkeit zu lachen. Nicht zuletzt über dich selbst.
0: Manchmal ist Segen ganz konkret zu spüren.
6: Gesundheit, das empfinde ich als Segen, ja.
1: Ich finde, meine Familie ist mein Segen für mich.
7: Also die Familie, die Freunde, so das Umfeld.
8: Also ich denke, ein Segen ist es, wenn man einfach das Privileg hat, selber in Sicherheit zu wohnen und eben auch das für andere Menschen zu tun.
9: Ein Segen ist für mich, dass ich glücklich sein darf, dass meine Familie gesund ist.
0: Und ja, auch in Mühe und Anstrengung kann gerade der Gedanke Kraft geben, dass daraus was Segensreiches werden kann.
5: Gott segne die Schweißperlen auf deiner Stirn. Du hast sie dir verdient. Trage sie wie Juwelen.
0: Ein Segensspruch kann ermutigen, wenn er in Kopf und Seele weiterwirkt. Darin steckt die Gewissheit, Gott begleitet und stärkt mich.
10: Ich würde, glaube ich, sagen, Gunst von Gott oder vor Gott. Also Gott beschenkt uns mit Gutem. Und ja, dass ich weiß, dass ich nicht alleine bin, sondern Gott bei mir ist, das ist für mich ein Segen.
11: Alles Gute, was Gott schenkt, was uns am Leben erhält und uns mit Leben beschenkt, würde ich als Segen bezeichnen.
0: Seit biblischen Zeiten sprechen sich Menschen Segen zu. Ich wünsche dir Gottes Schutz und Begleitung. Das kann in der Kirche passieren, mit alten, traditionellen Formeln oder mit Segenswünschen für den Alltag von heute, in Wortwahl und Layout für Leute, denen Gebetbuch und kirchliche Sprache nicht so vertraut sind.
5: Gott segne deine Hände. Er schenke dir Gelegenheiten, sie mit Erde schmutzig zu machen.
0: So, dass was Gutes draus wachsen und werden kann.
12: Es ist zum Beispiel ein Segen, dass gerade die Sonne scheint und es nicht regnet oder so. Oder dass sie gerade neben mir sitzt und ich nicht alleine bin.
7: Das, was er sagt.
12: Und dass es viele gute Dinge in der Welt gibt, nicht nur schlechte.
13: Ach, für mich ein Segen ist. Ja, die Gesundheit wäre für mich ein Segen.
14: Ich schließe mich meiner Frau an.
13: Wenn die Bahnen und die Busse ordentlich fahren.
0: Ob in Bus oder Bahn oder im Auto auf eurer Urlaubsreise, auch so kann ein Segen klingen.
5: Gott segne dein Tempo. Komm gut voran, aber flieg nicht aus der Kurve.
0: Die Segenssammlung verlinke ich für euch auf rsa-sachsen.de/lichtblick. 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
1: Hallo, ich bin Friederike Ursprung. Viele tausend Kilometer legen sächsische Familien jetzt zurück. In Flugzeugen, Zügen, mit dem Fahrrad oder in vollgepackten Autos auf vollen Autobahnen. Sie wollen sicher hin- und zurückkommen und eine schöne Zeit mit besonderen Eindrücken und Erlebnissen verbringen. Schönen Urlaub, gute Reise, kommen gesund und erholt wieder. Das wünschen Freunde und Kollegen. Wenn Christen anderen gute Wünsche sagen, dann wünschen sie sich oft gegenseitig Gottes Segen, bitten Gott also füreinander um Schutz und Zuneigung. Mit Bibelworten im Gottesdienst zum Beispiel und auch im Alltag oder auf Reisen. Mittelalterliche Mönche aus Irland sollen oft solche Segenssprüche gesagt haben, auch dann, wenn sie auf ihre langen, abenteuerlichen, oft gefährlichen Missionsreisen starteten. Ob irische Reisesegen tatsächlich so alt sind, weiß niemand genau. Beliebt sind die Sprüche bis heute, die den Wunsch nach Gottes Begleitung auf der Urlaubs- und Lebensreise wunderbar anschaulich machen. Zum Beispiel so.
2: Möge die Straße dir entgegeneilen. Möge der Wind immer in deinem Rücken sein. Möge die Sonne warm auf dein Gesicht scheinen und der Regen sanft auf deine Felder fallen. Und bis wir uns wiedersehen, halte Gott dich im Frieden seiner Hand.
1: Auch unterwegs könnt ihr immer wieder Segen tanken. In einer Autobahnkirche zum Beispiel. Oder in Kirchen am Urlaubsort. Also gesegneten Urlaub.
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0: 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Beten, das ist für Christen der direkte Draht zum lieben Gott. Oft wissen wir aber gar nicht so genau, wie wir denn beten sollen. Hier im RSA-Hinhörkanal kriegen Sie immer wieder Tipps von einem echten Auskenner in Sachen Gebete, vom katholischen Pfarrer Gregor Giele aus Leipzig. Jetzt geht's ums Beten mit dem eigenen Partner und dem Kind. Was beten, wenn sich zwei gefunden haben und die Entscheidung ist gefallen? Jawohl, wir heiraten. Wir bleiben zusammen, bis dass der Tod uns scheidet. Da ist es richtig und sinnvoll, Gott um seinen Segen für die Ehe zu bitten.
1: Ich glaube, die werden vor Gott treten, weil jedem wird ja klar, wenn man mit 25, mit 30 heiratet und dann, bis dass der Tod uns scheidet, verspricht, dass das etwas ist auf eine Zukunft, die wir überhaupt nicht steuern können. Vor allem auch eine Beziehung, die man ja nicht machen kann wie irgendetwas, was in meiner Hand ist, was ich fertigen kann. Ich glaube, die haben eine Ahnung, dass es ein Wagnis ist, in die Zukunft zu gehen. Von daher werden die sicherlich bitten, dass Gott bei ihnen ist, sie lenkt, sie segnet, sie steuert und ihre Beziehung zusätzlich zu ihrer Liebe selbst noch festigt.
0: Gott sollte aber nicht nur am Anfang einer Ehe eine Rolle spielen, sondern immer. Zum Beispiel, wenn der Nachwuchs endlich da ist und die Partner ein Kind bekommen haben.
1: Ich glaube, das ist die einfachste Variante. Das ist der Fall, wo man nur noch jubeln kann, nur noch loben und danken. Dem muss man keinen Tipp geben. Das kommt aus dem Herzen, das geht von alleine.
0: Sind die Kinder dann erstmal da, dürfen auch sie per Gebet in Kontakt mit Gott treten. Da können sich die Eltern auf die Kinder total verlassen, denn beten fällt den Jüngsten meistens viel leichter als uns Großen.
1: Da ist es ganz wichtig, dass man eigentlich nur kurz eröffnet, sagt, wir wollen dem lieben Gott erzählen, was an diesem Tag gewesen ist. Fangen wir doch einfach an mit dem, was schön ist, und dann das Kind erzählen lassen. Erzählen aus dem eigenen Leben ist die beste Schule für das Gespräch mit Gott.
0: Beten in allen Lebenslagen mit Pfarrer Gregor Giele aus Leipzig hier im RSA-Hinhörkanal. 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

Und jetzt wieder weise Worte jeder Sorte. Man löst keine Probleme, indem man sie auf Eis legt. Sir Winston Churchill. 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

0: Das hier ist der RSA-Hinhörkanal, euer Radio zum Auftanken mit Daniel Heinze. Hallo. Egal, ob es um einen Umzug an einen anderen Ort geht oder um den richtigen Lebenspartner oder vielleicht um einen neuen Beruf. Es ist gar nicht so schlecht zu wissen, passt das denn wirklich zu mir? Wir haben mit Sarah Tischer darüber gesprochen. Sie hat ein paar Jahre in Großstädten gelebt, hat Karriere gemacht, aber dann ihr Leben komplett umgekrempelt und jetzt lebt sie auf dem Dorf. Und über all das hat sie ein Buch geschrieben. 750 Meter Glück heißt das. Tja, und das hier ist ihre Geschichte. Nach Schule und Studium startet Sarah Tischer in der Finanzwelt. Sie wertet Daten von Versicherungsunternehmen aus und lebt in Zürich. Damals ideal für sie, sagt sie.
1: Ich wollte immer Karriere machen, als Frau auch in der Wirtschaftswelt und so nach dem Motto, ich kann das auch und es war mein Treiber. Also es war auch nicht Geld oder Lebensstil oder so oder auch nicht Sicherheit, sondern wirklich dieses, ich wollte vorankommen. Das war so mein Ziel.
0: Voranzukommen, das schafft sie auch. Aber nach ein paar Jahren merkt sie, es ist doch nicht das Richtige. Wie Vorgesetzte mit Mitarbeitern umgehen und wie die Versicherungsunternehmen Gewinne machen. Mitte 20 kündigt sie, ohne Plan für danach.
1: Es war wirklich nur diese Sinnkrise, aber die war letztendlich einfach so groß, wo ich dann gemerkt habe, es macht keinen Sinn. Ich will nicht Geld hin und her schieben und nichts Sinnvolles machen und mich daran selbst bereichern, dass ich irgendwie da so ein bisschen mitwurschtle.
0: Sarah Tischer hat damals weder Partner noch Kinder und sie hat ein kleines finanzielles Polster. Außerdem mag sie Abwechslung.
1: Ich interessiere mich für wahnsinnig viele Dinge und bin auch sehr begeisterungsfähig und habe auch schon immer gern Neues angefangen und mich da so komplett reingestürzt.
0: Aber sie fragt sich, soll sie Yoga-Lehrerin werden, ein Restaurant eröffnen oder ein Haus mit Gästezimmern kaufen? Bekannte empfehlen ihr, erstmal zu pilgern, den berühmten Jakobsweg. Und das macht sie dann auch tatsächlich. Und zwar mitten im Februar.
1: Ich habe das auch irgendwie gesucht, das Abenteuer, und bin dann auch wirklich losgelaufen, obwohl gesagt wurde, da liegt dann schon zum Teil irgendwie kniehoch Schnee und so. War mir dann irgendwann auch nicht mehr sicher, ob ich auf dem richtigen Weg bin. Ja, also so ein bisschen Abenteuer gehört dann auch dazu.
0: Pilgern im Winter hat Vorteile, hat Sarah herausgefunden. Weil so wenig los war, hatten die Herbergsbesitzerinnen viel Zeit für sie. Zum Beispiel eine ältere Französin.
1: Die hat mich dann ganz spontan zum Abendessen eingeladen, noch mit einer Freundin zusammen. Und das wirklich unter Menschen zu sein. Schnell hat man auch tolle Gespräche. Also eine andere Pilgerin hat mir auch mal gesagt, man ist auf dem Weg viel ehrlicher.
0: Sie konnte auch die Besitzerin fragen, wie es ist, ein Gästehaus zu betreiben. Zurück vom Pilgern entscheidet sie sich, selbst eins aufzumachen. Das betreibt sie jetzt seit mehr als 10 Jahren im Schwarzwald, auf 750 Metern Höhe, inmitten der Natur. Sie organisiert Finanzen, Frühstück und Renovierungen.
1: Die Gastronomiebranche, wo ich jetzt arbeite, ist natürlich auch ein hartes Pflaster. Also man verdient da nicht so viel Geld, das habe ich davor um Welten einfacher verdient. Das ist viel anstrengender, aber nichtsdestotrotz sehr viel sinnerfüllter, mein ganzes Leben.
0: Übrigens war Sarah Tischer aus der katholischen Kirche ausgetreten. Beim Pilgern hat sie aber in der Bibel geblättert und mit einem katholischen Pfarrer über Glauben diskutiert. Sie hat Antworten gefunden, aber es bleiben auch Zweifel.
1: Auch gerade in Bezug auf Krankheiten. So, warum trifft es die einen, dass die so schwer krank werden oder so früh sterben und die anderen nicht?
0: Trotzdem ist sie in die evangelische Kirche eingetreten, auch wegen der Gemeinde vor Ort. Ein Treffen von Frauen mag sie besonders. Sie schauen sich die Bibel genauer an, singen und tauschen sich aus.
1: Die beiden lieben Frauen, die das organisieren, die bereiten auch immer Programme vor. Die machen das alles so liebevoll. Und dann durchaus auch noch den Austausch über Glaubensthemen. Dann ist da noch so viel schöne Gemeinschaft und dann geht man immer relativ beglückt wieder. Und deswegen gehe ich da gerne hin.
0: Sarah Tischers Buch über ihre Lebensgeschichte, 750 Meter Glück, das kriegt ihr überall, wo es Bücher gibt. Und wir haben es für euch natürlich auch verlinkt auf rsasachsen.de/link. 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
1: Hallo, ich bin Daniel Heinzer. Wenn du anfängst, hinter allem Gott zu sehen, dann ändert sich der Blick auf dein gesamtes Leben. Diesen Tipp hat mir mal ein Freund gegeben. Hinter allem Gott sehen, also alles, was auf der Welt ist, mit dem Hintergedanken betrachten, dass Gott da ist, das ist radikaler, als es erstmal klingt. Gott sehen hinter den großen Nachrichten des Tages, den Tragödien, dem Schönen, dem Guten und Wichtigen. Gott auch sehen hinter vermeintlichen Kleinigkeiten und zufälligen Begegnungen im Alltag, dem spielenden Kind im Hof, der netten Kassiererin im Supermarkt oder dem hilfsbereiten Kollegen. Es geht nicht darum, Gott für alles die Schuld zuzuschieben, was wir Menschen so machen oder dafür, wie wir sind. Und auch nicht ständig mit einer frommen rosa Brille rumzulaufen, sondern anzuerkennen, dass alle anderen Menschen, genau wie ich, von Gott gewollt und geliebt sind. Und dass Gott allen, also mir, euch, einfach allen, die Freiheit schenkt, das Leben so zu gestalten, wie wir es für richtig halten. Ja, das macht was mit meinem Blick auf die Welt. Das relativiert so manchen Streit. Und ja, es lässt mich auch schon mal ratlos oder traurig zurück, gerade bei schlechten Nachrichten oder bei Menschen, deren Verhalten ich falsch finde, Menschen, die mir Kopfzerbrechen bereiten. Auch hier, nicht ich bin der Maßstab aller Dinge, Gott ist es. Und ich darf ihn ruhig auch mit meinen Fragezeichen und Sorgen bewerfen, genau wie mit meinem Dank. Also wirklich eine Sichtweise, die sich lohnt. Hinter allen Dingen Gott sehen.
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1: Heute das Vaterunser.
0: Worum geht's?
1: Um das ohne Frage bekannteste Gebet der Christen. Vaterunser, geheiligt werde dein Name und so weiter.
0: Wer und wo?
1: Das Vaterunser ist ein Gebet, das Jesus höchstpersönlich seinen Jüngern und Freunden beigebracht hat. Zitat: Wenn ihr betet, sollt ihr nicht plappern wie die Heiden, die meinen, sie werden nur erhört, wenn sie viele Worte machen. So sollt ihr beten. Unser Vater im Himmel, dein Name werde geheiligt. Tja, und dann betete Jesus das Vaterunser vor.
0: Warum die Bibelstelle wichtig ist?
1: Weil sie das Grundhandwerkszeug ist für alle Menschen, die zu Gott beten möchten. Es geht um die wichtigsten Dinge im Leben, um das tägliche Brot, also um genug zum Leben für alle Menschen. Es geht um Schuld und wie ich mit ihr umgehen soll. Es geht auch darum, Gott zu preisen und ihm zu danken für alles Gute. Die Idee hinter dem Vaterunser? Labert nicht um den heißen Brei herum und betet nicht zur Show für andere. Nein. Wenn mir die Worte fehlen, wenn ich aber trotzdem mit Gott sprechen möchte, dann kann ich's machen wie Jesus und jederzeit beten, Vater unser.
0: Und wo steht's?
1: Zweimal ist überliefert, wie Jesus dieses Gebet der Gebete seinen Freunden beibringt. Einmal bei Matthäus, einmal bei Lukas. Und beides im Neuen Testament. Viel Spaß beim Nachlesen.

Und jetzt wieder weise Worte jeder Sorte. Wer jeden Schritt vorher lange überlegt, bringt sein ganzes Leben auf einem Bein zu. Chinesisches Sprichwort. 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

0: 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Hallo. Wir sind ja mitten im Sommer. Viele haben gerade Ferien oder machen Urlaub. Nutzt diese Zeit raus ins Grüne, in den Wald, an den See, in die Berge. Das empfiehlt der Lebenscoach Jan Frerichs. Nicht nur, um die schöne Natur zu genießen, sondern auch, um uns selbst zu begegnen. Barfuß und wild ist Jans Motto. Denn wer im Freien ist, wer sich sinngemäß barfuß auf den Weg macht, fängt an, nachzudenken, Fragen zu stellen und sich so besser kennenzulernen. Vorbild ist für ihn dabei ein weltberühmter Heiliger, Franz von Assisi. Der verzichtete auf allen weltlichen Besitz und wollte so Jesus nachfolgen, ganz verbunden mit der Natur.
1: Also mich hat total angesprochen, dass dieser Franz von Assisi echt ausgestiegen ist. Ist einfach aus den Stadtmauern rausgewandert und hat ein völlig anderes Leben gelebt. Und das ist für mich so symbolisch für das, was die Essenz ist. Die finden wir oft gar nicht da, wo wir so in den Mauern sind und in der Sicherheit und wo alles irgendwie klar ist, sondern wenn wir uns rauswagen in die Wildnis, da vor die Mauern, wo nicht alles klar ist.
0: Wer draußen ist, kriegt leichter den Kopf frei, kommt eher dem auf die Spur, was gut und was schlecht läuft im eigenen Leben. Jan erlebt das selbst immer wieder. Es tut gut, mitten in der Natur so eine Art innere Balance zu finden.
1: Wie kann ich weiterleben? Wie kann ich trotzdem freudvoll leben und auch das Leben genießen und aushalten, dass es schrecklich ist? Und ich glaube, dass aus dieser Haltung dann etwas erwachsen kann. Etwas anderes als eben sich abschotten, ausschließen.
0: Eine Haltung, die man einüben kann. Das geht natürlich nicht von heute auf morgen. Probleme und Sorgen sind Teile von uns. Nur wie gehen wir mit ihnen um? Jan hat da ein ziemlich deutliches Naturbild für uns.
1: So wie der Tag auch eine Nacht hat, weiß jeder Mensch, dass die Scheiße auch zum Leben gehört. Im wahrsten Sinne des Wortes, wir tragen die auf den Acker, damit was Neues wächst. Jeder Gärtner weiß, dass der Komposthaufen das Herz des Gartens ist. Da entsteht das neue Leben, nicht da, wo das Gemüse toll wächst.
0: Ganz wichtig, wenn ihr auf Wanderungen oder Spaziergängen über euch und die Welt nachdenkt, nur nicht zu viel vorher planen. Dabei fällt Jan die Bibelgeschichte von Mose ein, dem im Freien mal Gott begegnet ist, in einem brennenden Dornbusch.
1: Wenn die Langeweile kommt, dann wird's spannend. Wenn du ans Ende deiner Konzepte kommst, wenn du nicht mehr weißt, was du tun sollst, dann wird's interessant, weil dann kommst du an diese Grenze. Die Grenze, die in all unseren alten Geschichten beschrieben wird. Mose hat den Dornbusch auch nicht irgendwo im Vorgarten gefunden, sondern ist über die Grenze gegangen.
0: Jan geht es nicht darum, für eine bestimmte Religion oder Weltanschauung zu werben. Die Suche nach dem, was im Leben zählt, verbindet eh alle, sagt er. Und auch dafür hat er ein Bild aus der Natur.
1: Naja, wir gucken doch alle auf den gleichen Mond. Unsere spirituelle Tradition zeigt auf den Mond. Und andere zeigen auch auf den Mond. Wollen wir unsere Zeit damit verbringen, über den Finger zu diskutieren, der auf den Mond zeigt? Und zu fragen, ist das der richtige Finger? Wer darf überhaupt zeigen? Oder wollen wir auf den Mond schauen? Wollen wir die Erfahrung machen? Und die Erfahrung findet im gleichen Rahmen statt. Es gibt ja nur eine Welt. Es gibt nur eine Schöpfung.
0: Der Outdoor-Lebenscoach Jan Frerich war das. Er leitet spirituelle Angebote in der Natur, aber auch online, die Erdung und Einkehr bieten wollen. 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
1: Hallo, ich bin Friederike Ursprung. Am Anfang ist die Freude. Ja genau, am Anfang, auch wenn ihr es wohl anders kennt. Erst die Arbeit, dann das Vergnügen. Als Gott die Welt erschuf, war von Anfang an Freude dabei. Für Adam und Eva im Paradies und auch in einer weniger bekannten Erzählung der Bibel. Da erzählt die Weisheit in Person, wie sie als fröhliches Kind dabei war, als Gott die Welt erschuf. Ich war seine Freude Tag für Tag und spielte vor ihm alle Zeit. Ich spielte auf seinem Erdenrund und meine Freude war es, bei den Menschen zu sein. Überhaupt spricht die Bibel unzählige Male von Freude und Jubel. Die Menschen loben und feiern so viel sie können. Und das nicht erst als Belohnung für mühsames Abrackern, sondern die Freude soll immer mit dabei sein. Die Freude am Herrn ist eure Stärke. So heißt es noch, bevor das Volk Israel nach Jahrzehnten der Unterdrückung neu anfangen kann. Also nicht Gehorsam oder Treue zu Gott, Fleiß oder Gebet ist eure Stärke. Wäre wohl alles nicht falsch gewesen. Vor allem steht da die Freude. Und Jesus erzählt oft von Freude. Zum Beispiel in der Geschichte vom Sohn, der alles vermasselt und dann reumütig zum Vater zurückkehrt. Der Vater sagt nicht, habe ich dir doch gleich gesagt, dass du falsch lagst? Er begrüßt ihn mit einem Freudenfest. Freude ist nicht erst das Sahnehäubchen in Zukunft als Belohnung für harte Arbeit. Freude soll die Hauptsache sein. Sich selbst freuen und anderen Freude gönnen. Von Anfang an.
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1: Heute, wo dein Schatz ist, da wird auch dein Herz sein.
0: Worum geht's?
1: Um das, was Menschen wirklich wichtig ist, für welche Schätze ihr Herz schlägt.
0: Wer und wo?
1: Der Evangelist Matthäus überliefert ausführlich eine lange Predigt mit allem, worauf es Jesus ankam, die Bergpredigt. Da geht es um Gewaltlosigkeit, Nächstenliebe und um das Verhältnis der Menschen zu Besitz und Reichtum. Da spricht Jesus davon, dass es keinen Sinn hat, irdische Schätze zu sammeln, die kaputt oder verloren gehen können. Deshalb ruft er dazu auf, unvergängliche Schätze im Himmel zu sammeln. Und dann also die Begründung, denn wo dein Schatz ist, da wird dein Herz sein. Die biblische Predigt von Jesus geht weiter mit der Mahnung, entscheidet euch, ihr könnt nicht gleichzeitig Gott dienen und dem Mammon.
0: Warum die Bibelstelle wichtig ist.
1: An welche himmlischen und irdischen Schätze hängen wir unser Herz? Diese Frage lohnt sich für Christen immer wieder zu stellen. In ihrem Glauben, ihrem Engagement, ihrem Alltagsleben. Martin Luther hat sogar mal gesagt, woran du dein Herz hängst, das ist dein Gott.
0: Und wo steht's?
1: In der Bergpredigt, ganz konkret im 6. Kapitel des Matthäusevangeliums.

Und jetzt wieder weise Worte jeder Sorte. Glaube mir, dass eine Stunde der Begeisterung mehr gibt als ein Jahr gleichmäßig und einförmig dahinziehenden Lebens. Christian Morgenstern. 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

0: Hallo, ihr hört den RSA-Hinhörkanal. Ich bin Friederike Ursprung. Einfach mal eine Portion Kraft für die Seele tanken, spüren, ich bin nicht allein. Das wünscht ihr euch bestimmt ab und zu oder wollt es anderen geben. Gedrückte Daumen können es sein, ein Glückskleeblatt, ein Ich wünsche dir Kraft und denk an dich. Christen nennen es Segen.
1: Segen ist einfach was Schönes, was bei einem ist und man einfach sich wohlig fühlt.
2: Glück. Also ich finde es Segen, wenn ich Glück durch irgendwas erfahre.
3: Ich würde sagen auch so Zufriedenheit, also einfach so ein inneres Gefühl.
1: Was man einfach mitbekommt für das ganze Leben auch.
4: Gibt Ruhe und Zuversicht. Wir lesen, als die Kinder mit der Schule angefangen haben, haben wir Segen für beide bekommen. Das haben wir bewusst gemacht.
1: In der Kirche bekomme ich das sonst Segen.
0: Und nicht nur in der Kirche. Das Online-Magazin evangelisch.de hat eine Auswahl von Segenswünschen zusammengestellt. Für Alltag und Ferien, als bunte Grafiken zum Verschicken oder Ausdrucken, lebensnah und ein bisschen augenzwinkernd, um euch oder Freunden und Familie Mut zu machen. Zum Beispiel so.
5: Gott segne deine Fähigkeit zu lachen. Nicht zuletzt über dich selbst.
0: Manchmal ist Segen ganz konkret zu spüren.
6: Gesundheit, das empfinde ich als Segen, ja.
1: Ich finde, meine Familie ist mein Segen für mich.
7: Also die Familie, die Freunde, so das Umfeld.
8: Also ich denke, ein Segen ist es, wenn man einfach das Privileg hat, selber in Sicherheit zu wohnen und eben auch das für andere Menschen zu tun.
9: Ein Segen ist für mich, dass ich glücklich sein darf, dass meine Familie gesund ist.
0: Und ja, auch in Mühe und Anstrengung kann gerade der Gedanke Kraft geben, dass daraus was Segensreiches werden kann.
5: Gott segne die Schweißperlen auf deiner Stirn. Du hast sie dir verdient. Trage sie wie Juwelen.
0: Ein Segensspruch kann ermutigen, wenn er in Kopf und Seele weiterwirkt. Darin steckt die Gewissheit, Gott begleitet und stärkt mich.
10: Ich würde, glaube ich, sagen, Gunst von Gott oder vor Gott. Also Gott beschenkt uns mit Gutem.
9: Und ja, dass ich weiß, dass ich nicht alleine bin, sondern Gott bei mir ist. Das ist für mich ein Segen.
11: Alles Gute, was Gott schenkt, was uns am Leben erhält und uns mit Leben beschenkt, würde ich als Segen bezeichnen.
0: Seit biblischen Zeiten sprechen sich Menschen Segen zu. Ich wünsche dir Gottes Schutz und Begleitung. Das kann in der Kirche passieren, mit alten, traditionellen Formeln oder mit Segenswünschen für den Alltag von heute, in Wortwahl und Layout für Leute, denen Gebetbuch und kirchliche Sprache nicht so vertraut sind.
5: Gott segne deine Hände. Er schenke dir Gelegenheiten, sie mit Erde schmutzig zu machen.
0: So, dass was Gutes draus wachsen und werden kann.
12: Es ist zum Beispiel ein Segen, dass gerade die Sonne scheint und es nicht regnet oder so. Oder dass sie gerade neben mir sitzt und ich nicht alleine bin.
13: Das, was er sagt.
12: Und dass es viele gute Dinge in der Welt gibt, nicht nur schlechte.
14: Ach, für mich ein Segen ist. Ja, die Gesundheit wäre für mich ein Segen.
15: Ich schließe mich meiner Frau an.
14: Wenn die Bahnen und die Busse ordentlich fahren.
0: Ob in Bus oder Bahn oder im Auto auf eurer Urlaubsreise, auch so kann ein Segen klingen.
5: Gott segne dein Tempo. Komm gut voran, aber flieg nicht aus der Kurve.
0: Die Segenssammlung verlinke ich für euch auf rsa-sachsen.de/lichtblick. 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
1: Hallo, ich bin Daniel Heinzer. Ohne die Menschen in den Kirchen würde in unserer Gesellschaft was fehlen. Das hat der Münchner Kardinal Reinhard Marx neulich gesagt. Und er hat noch einen Gedanken angefügt, der bei mir hängen geblieben ist. Christinnen und Christen sollen nicht das Jammern der Welt verdoppeln, sondern vielmehr die Hoffnung des Glaubens in die Gesellschaft einbringen. Ich finde das top. Klar gibt es Sachen auf der Welt, die nicht passen, weil vieles nicht klappt, Menschen leiden, manches ungerecht verteilt ist, weil Krieg herrscht oder weil es Krankheiten gibt. Das muss ich alles klar benennen, es geht nicht ums Verschweigen. Doch umso wichtiger ist es, auch von der Hoffnung zu erzählen, die Christen haben. Darauf, dass es gerechter, friedlicher, besser werden kann, mit Nächstenliebe und im Vertrauen auf Gott. Also, nicht das Jammern verdoppeln, sondern lieber die Hoffnung vervielfachen.
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0: Sie hören genauer hin und das finden wir richtig klasse. Hier im RSA-Hinhörkanal, dem Webstream, bei dem Sie auftanken können. Und bei uns geht's jetzt um das Thema Beten, also das Reden mit Gott. Oft fehlen einem ja die Worte oder man weiß nicht so recht, wie man denn mit Gott ins Gespräch kommen soll. Ein Experte für das Thema ist Pfarrer Gregor Giele aus Leipzig. Und den habe ich mal gefragt, wie das denn mit Bittgebeten so funktioniert. Also was beten, wenn es ein Problem gibt, eine Prüfung ansteht und ich unbedingt bestehen will oder mir was anderes ganz doll wünsche, das unbedingt in Erfüllung gehen soll. Und dann bete ich und sage Gott, was ich mir wünsche. Aber so richtig funktioniert das nicht. Das merkt auch Pfarrer Gregor Giele immer wieder.
1: Mir begegnet das auch oft bei Gottesdiensten. Ich stehe selber in der Gefahr, sie so zu formulieren, die Bitten, dass ich ja nicht nur ein Anliegen habe, sondern dem lieben Gott auch einen sehr klaren Lösungsvorschlag vorlege, wie er das bitte umzusetzen hat. So funktioniert's nicht.
0: Also, Gott um etwas bitten, das ist das eine. Aber dem lieben Gott Dienstanweisungen geben, das klappt nicht.
1: Eine zentrale Bitte des Vaterunsers heißt, dein Wille geschehe. Also, es gilt so zu beten, dass man sagt, ich habe ein Anliegen und ich vertraue es dir an, dass du eine Lösung findest.
0: Wie die Lösungen dann aussehen, das muss ich als Betender dann doch Gott überlassen.
1: Die sind nicht selten sehr überraschend, auf die wäre man selber nicht gekommen, meistens sehr hilfreich.
0: Für eine Prüfung heißt das ganz konkret, vor dem Test zu beten, das kann mir sehr helfen. Nur die konzentrierte Vorbereitung, die ersetzt es nicht.
1: Ich muss meinen Beitrag leisten, ich muss gelernt haben. Das Gebet hilft aber auch, dass ich eben in Ruhe in die Prüfung hineingehen kann, dass ich meinen Geist, meinen Verstand gesammelt habe. Aber der Heilige Geist wird sich nicht auf meine Wissenslücken setzen. Das funktioniert nicht.
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Und jetzt wieder weise Worte jeder Sorte. Wenn du meinst, zu klein zu sein, um etwas zu bewegen, dann hattest du noch nie eine Mücke im Bett. Indisches Sprichwort. 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

0: 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Hallo. Egal, ob es um einen Umzug an einen anderen Ort geht oder um den richtigen Lebenspartner oder vielleicht um einen neuen Beruf. Es ist gar nicht so schlecht zu wissen, passt das denn wirklich zu mir? Wir haben mit Sarah Tischer darüber gesprochen. Sie hat ein paar Jahre in Großstädten gelebt, hat Karriere gemacht, aber dann ihr Leben komplett umgekrempelt und jetzt lebt sie auf dem Dorf. Und über all das hat sie ein Buch geschrieben. 750 Meter Glück heißt das. Tja, und das hier ist ihre Geschichte. Nach Schule und Studium startet Sarah Tischer in der Finanzwelt. Sie wertet Daten von Versicherungsunternehmen aus und lebt in Zürich. Damals ideal für sie, sagt sie.
1: Ich wollte immer Karriere machen, als Frau auch in der Wirtschaftswelt und so nach dem Motto, ich kann das auch und das war mein Treiber. Also es war auch nicht Geld oder Lebensstil oder so oder auch nicht Sicherheit, sondern wirklich dieses, ich wollte vorankommen. Das war so mein Ziel.
0: Voranzukommen, das schafft sie auch. Aber nach ein paar Jahren merkt sie, es ist doch nicht das Richtige, wie Vorgesetzte mit Mitarbeitern umgehen und wie die Versicherungsunternehmen Gewinne machen. Mitte 20 kündigt sie, ohne Plan für danach.
1: Es war wirklich nur diese Sinnkrise, aber die war letztendlich einfach so groß, wo ich dann gemerkt habe, es macht keinen Sinn. Ich will nicht Geld hin und her schieben und nichts Sinnvolles machen und mich daran selbst bereichern, dass ich irgendwie da so ein bisschen mitwurschtel.
0: Sarah Tischer hat damals weder Partner noch Kinder und sie hat ein kleines finanzielles Polster. Außerdem mag sie Abwechslung.
1: Ich interessiere mich für wahnsinnig viele Dinge und bin auch sehr begeisterungsfähig und habe auch schon immer gern Neues angefangen und mich da so komplett reingestürzt.
0: Aber sie fragt sich, soll sie Yoga-Lehrerin werden, ein Restaurant eröffnen oder ein Haus mit Gästezimmern kaufen? Bekannte empfehlen ihr, erstmal zu pilgern, den berühmten Jakobsweg. Und das macht sie dann auch tatsächlich. Und zwar mitten im Februar.
1: Ich habe das auch irgendwie gesucht, das Abenteuer, und bin dann auch wirklich losgelaufen, obwohl gesagt wurde, da liegt dann schon zum Teil irgendwie kniehoch Schnee und so. War mir dann irgendwann auch nicht mehr sicher, ob ich auf dem richtigen Weg bin. Ja, also so ein bisschen Abenteuer gehört dann auch dazu.
0: Pilgern im Winter hat Vorteile, hat Sarah herausgefunden. Weil so wenig los war, hatten die Herbergsbesitzerinnen viel Zeit für sie. Zum Beispiel eine ältere Französin.
1: Die hat mich dann ganz spontan zum Abendessen eingeladen, noch mit einer Freundin zusammen. Und es wirklich unter Menschen zu sein. Schnell hat man auch tolle Gespräche. Also eine andere Pilgerin hat mir auch mal gesagt, man ist auf dem Weg viel ehrlicher.
0: Sie konnte auch die Besitzerin fragen, wie es ist, ein Gästehaus zu betreiben. Zurück vom Pilgern entscheidet sie sich, selbst eins aufzumachen. Das betreibt sie jetzt seit mehr als 10 Jahren im Schwarzwald, auf 750 Metern Höhe, inmitten der Natur. Sie organisiert Finanzen, Frühstück und Renovierungen.
1: Die Gastronomiebranche, wo ich jetzt arbeite, ist natürlich auch ein hartes Pflaster. Also man verdient da nicht so viel Geld, das habe ich davor um Welten einfacher verdient. Das ist viel anstrengender, aber nichtsdestotrotz sehr viel sinnerfüllter, mein ganzes Leben.
0: Übrigens war Sarah Tischer aus der katholischen Kirche ausgetreten. Beim Pilgern hat sie aber in der Bibel geblättert und mit einem katholischen Pfarrer über Glauben diskutiert. Sie hat Antworten gefunden, aber es bleiben auch Zweifel.
1: Auch gerade in Bezug auf Krankheiten, so warum trifft es die einen, dass die so schwer krank werden oder so früh sterben und die anderen nicht.
0: Trotzdem ist sie in die evangelische Kirche eingetreten, auch wegen der Gemeinde vor Ort. Ein Treffen von Frauen mag sie besonders. Sie schauen sich die Bibel genauer an, singen und tauschen sich aus.
1: Die beiden lieben Frauen, die das organisieren, die bereiten auch immer Programm vor. Die machen das alles so liebevoll. Und dann durchaus auch noch den Austausch über Glaubensthemen. Dann ist da noch so viel schöne Gemeinschaft und dann geht man immer relativ beglückt wieder. Und deswegen gehe ich da gerne hin.
0: Sarah Tischers Buch über ihre Lebensgeschichte, 750 Meter Glück, das kriegt ihr überall, wo es Bücher gibt. Und wir haben es für euch natürlich auch verlinkt auf rsasachsen.de/Lichtblick.

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1: Hallo, ich bin Friederike Ursprung. Am Brunnen trifft er sie, die wunderschöne Rebecca, die auch gleich zupackt und der Kamelkarawane des weitgereisten Boten zu trinken gibt. Der Diener des biblischen Urvaters Abraham erkennt, das ist sie, die er finden sollte, die richtige Frau für Isaak, Abrahams Sohn. Eine Generation später kommt Isaaks Sohn Jakob an einen Brunnen, wieder nach langer Reise oder eher Flucht, und trifft seine bis dahin unbekannte Cousine Rahel, die gerade die Schafe tränken will. Er hilft ihr dabei, sie verlieben sich sofort. Und Israels hochverehrter Prophet Mose trifft am Brunnen 7 Mädchen, die beim Schafetränken Ärger mit konkurrierenden Hirten kriegen. Mose hilft den Mädchen und heiratet eine von ihnen. Brunnen sind also wichtige Treffpunkte in der Welt der Bibel. Kein Wunder, meist gab's nur da das lebensnotwendige Wasser. Da mussten alle hin, immer wieder. Die Brunnen von heute, vielleicht sind das Kneipen, Cafés oder auch der Kaffeeautomat im Büro, Tankstellen gegen den ganz alltäglichen Durst und auch Quellen für Begegnung, Freundlichkeit, notwendige Hilfe. Auch Jesus trifft am Brunnen eine Frau. Er lässt sich von ihr Wasser geben und fängt ein Gespräch an über das alltägliche Wasser des Brunnens und das, was darüber hinaus jeden Durst löscht, Wasser aus Gottes Quelle des ewigen Lebens. Aus diesem Brunnen sprudelt alles gegen jede Art von Lebensdurst, so beschreibt die Bibel das Leben mit Gott. Und zwar reichlich, einfach so, für alle, die danach durstig sind.
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1: Heute macht euch die Erde untertan.
0: Worum geht's?
1: Um einen Auftrag Gottes an die Menschen und um die Verantwortung, die dieser Auftrag mit sich bringt.
0: Wer und wo?
1: Ganz am Anfang erzählt die Bibel, wie Gott in 6 Tagen Himmel und Erde erschafft und alles Leben. Am Abend des 6. Tages auch die Menschen. Von vornherein plant Gott, dass dieses Geschöpf, geformt als sein Abbild, alle anderen beherrschen soll. Er segnet die Menschen und sagt, seid fruchtbar und mehrt euch, füllt die Erde und macht sie euch untertan. Ähnlich klingt's auch in der 2. Version der Schöpfungsgeschichte. Da soll der Mensch den Paradiesgarten Eden bebauen und bewahren und dann nochmal nach dem Ende der Sintflut. Noah und seine Söhne sollen die Erde neu mit ihren Nachkommen füllen. Alle Tiere sollen sich vor ihnen fürchten.
0: Warum die Bibelstelle wichtig ist.
1: Über die Jahrtausende haben Menschen diese Anweisung Gottes sehr gründlich befolgt. Sie haben gelernt, Naturkräfte zu nutzen. Sie haben sich Pflanzen und Tiere für ihre Zwecke zurechtgezüchtet. Große Fortschritte hat das oft bedeutet. Oft aber sind sie Gottes Auftrag auch auf fatale Art gefolgt. Und tun es noch. Denn mit macht euch die Erde untertan hat Gott ja nicht gemeint, zerstört und vergiftet die Natur, quält Tiere, bringt viele Arten und das komplette Weltklima in Gefahr. Von Anfang an hat Gott den Menschen die große Verantwortung für seine Schöpfung anvertraut und ihnen dazu seinen Segen gegeben. Und er traut seinen Ebenbildern zu, dass sie dieser Verantwortung auch gerecht werden können. Aber tun müssen es die Menschen schon selbst.
0: Und wo steht's?
1: Ganz vorne in der Bibel, im 1. Buch Mose, gegen Ende des 6. Kapitels. Viel Spaß beim Nachlesen.

Und jetzt wieder weise Worte jeder Sorte. Guter Rat ist wie Schnee. Je leiser er fällt, desto länger bleibt er liegen. Sprichwort aus Finnland. 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

0: Hallo, ihr hört den RSA-Hinhörkanal. Ich bin Friederike Ursprung. Einfach mal eine Portion Kraft für die Seele tanken, spüren, ich bin nicht allein. Das wünscht ihr euch bestimmt ab und zu oder wollt es anderen geben. Gedrückte Daumen können es sein, ein Glückskleeblatt, ein Ich wünsch dir Kraft und denk an dich. Christen nennen es Segen.
1: Segen ist einfach was Schönes, was bei einem ist und man einfach sich wohlig fühlt.
2: Glück. Also ich finde ich Segen, wenn ich Glück durch irgendwas erfahre.
3: Ich würde sagen auch so Zufriedenheit, also einfach so ein inneres Gefühl.
1: Was man einfach mitbekommt für das ganze Leben auch.
4: Gibt Ruhe und Zuversicht. Wir wissen, als die Kinder mit der Schule angefangen haben, haben wir Segen für beide bekommen. Das haben wir bewusst gemacht.
1: In der Kirche bekomme ich das sonst Segen.
0: Und nicht nur in der Kirche. Das Online-Magazin evangelisch.de hat eine Auswahl von Segenswünschen zusammengestellt. Für Alltag und Ferien, als bunte Grafiken zum Verschicken oder Ausdrucken, lebensnah und ein bisschen augenzwinkernd, um euch oder Freunden und Familie Mut zu machen. Zum Beispiel so.
5: Gott segne deine Fähigkeit zu lachen. Nicht zuletzt über dich selbst.
0: Manchmal ist Segen ganz konkret zu spüren.
6: Gesundheit, das empfinde ich als Segen, ja.
1: Ich finde, meine Familie ist mein Segen für mich.
7: Also die Familie, die Freunde, so das Umfeld.
8: Also ich denke, ein Segen ist es, wenn man einfach das Privileg hat, selber in Sicherheit zu wohnen und eben auch das für andere Menschen zu tun.
9: Ein Segen ist für mich, dass ich glücklich sein darf, dass meine Familie gesund ist.
0: Und ja, auch in Mühe und Anstrengung kann gerade der Gedanke Kraft geben, dass daraus was Segensreiches werden kann.
5: Gott segne die Schweißperlen auf deiner Stirn. Du hast sie dir verdient. Trage sie wie Juwelen.
0: Ein Segensspruch kann ermutigen, wenn er in Kopf und Seele weiterwirkt. Darin steckt die Gewissheit, Gott begleitet und stärkt mich.
10: Ich würde, glaube ich, sagen, Gunst von Gott oder vor Gott. Also Gott beschenkt uns mit Gutem.
9: Und ja, dass ich weiß, dass ich nicht alleine bin, sondern Gott bei mir ist, das ist für mich ein Segen.
11: Alles Gute, was Gott schenkt, was uns am Leben erhält und uns mit Leben beschenkt, würde ich als Segen bezeichnen.
0: Seit biblischen Zeiten sprechen sich Menschen Segen zu. Ich wünsche dir Gottes Schutz und Begleitung. Das kann in der Kirche passieren, mit alten, traditionellen Formeln oder mit Segenswünschen für den Alltag von heute, in Wortwahl und Layout für Leute, denen Gebetbuch und kirchliche Sprache nicht so vertraut sind.
5: Gott segne deine Hände. Er schenke dir Gelegenheiten, sie mit Erde schmutzig zu machen.
0: So, dass was Gutes draus wachsen und werden kann.
12: Es ist zum Beispiel ein Segen, dass gerade die Sonne scheint und es nicht regnet oder so. Oder dass sie gerade neben mir sitzt und ich nicht alleine bin.
13: Das, was er sagt.
12: Und dass es viele gute Dinge in der Welt gibt, nicht nur schlechte.
14: Ach, für mich ein Segen ist. Ja, die Gesundheit wäre für mich ein Segen.
15: Ich schließe mich meiner Frau an.
14: Wenn die Bahnen und die Busse ordentlich fahren.
0: Ob in Bus oder Bahn oder im Auto auf eurer Urlaubsreise, auch so kann ein Segen klingen.
5: Gott segne dein Tempo. Komm gut voran, aber flieg nicht aus der Kurve.
0: Die Segenssammlung verlinke ich für euch auf rsa-sachsen.de/lichtblick. 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
1: Ich bin Daniel Heinze, hallo. Also da bin ich ja totaler Laie. Dieses Wort Laie, das benutzen einige, wenn sie sagen wollen, in diesem Bereich bin ich kein Experte. Ja, vielleicht auch nicht ganz ahnungslos, aber jedenfalls ohne Diplom, Zertifikat oder irgendeine weitere Sicherheit. Auch in der Kirche taucht dieses Wort Laie auf. Da unterscheidet man zwischen Geistlichen und Laien, also zwischen denen, die geweiht sind, etwa zum Priester oder Bischof oder Papst, und denen, die das eben nicht sind, also den allermeisten anderen. Das sind die Laien. Und ja, leider schwingt da bei vielen etwas leicht Abwertendes in diesem Begriff mit. Das stimmt aber gar nicht. Weiß ich erstmal, woher das Wort kommt, dann kann ich mit stolz geschwellter Brust Laie sein. Das kommt nämlich vom griechischen Wort Laos und das heißt Volk, zum Volk gehörig. In der Kirche bedeutet es also zum Volk Gottes gehörig. Genauso wichtig und von Gott geliebt wie alle anderen und auch genauso mündig wie ein Priester. Also nix mit Schimpfwort oder Abwertung. Laien gehören selbstverständlich dazu. Und das ist gut und richtig so.
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Und jetzt wieder weise Worte jeder Sorte. Ein Schiff ist im Hafen am sichersten. Aber das ist es nicht, wozu Schiffe gebaut werden. Paolo Coelho, der RSA Hinhörkanal.

0: 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Hallo. Egal, ob es um einen Umzug an einen anderen Ort geht oder um den richtigen Lebenspartner oder vielleicht um einen neuen Beruf. Es ist gar nicht so schlecht zu wissen, passt das denn wirklich zu mir? Wir haben mit Sarah Tischer darüber gesprochen. Sie hat ein paar Jahre in Großstädten gelebt, hat Karriere gemacht, aber dann ihr Leben komplett umgekrempelt und jetzt lebt sie auf dem Dorf. Und über all das hat sie ein Buch geschrieben. 750 Meter Glück heißt das. Tja, und das hier ist ihre Geschichte. Nach Schule und Studium startet Sarah Tischer in der Finanzwelt. Sie wertet Daten von Versicherungsunternehmen aus und lebt in Zürich. Damals ideal für sie, sagt sie.
1: Ich wollte immer Karriere machen, als Frau auch in der Wirtschaftswelt und so nach dem Motto, ich kann das auch und das war mein Treiber. Also es war auch nicht Geld oder Lebensstil oder so oder auch nicht Sicherheit, sondern wirklich dieses, ich wollte vorankommen. Das war so mein Ziel.
0: Voranzukommen, das schafft sie auch. Aber nach ein paar Jahren merkt sie, es ist doch nicht das Richtige, wie Vorgesetzte mit Mitarbeitern umgehen und wie die Versicherungsunternehmen Gewinne machen. Mitte 20 kündigt sie, ohne Plan für danach.
1: Es war wirklich nur diese Sinnkrise, aber die war letztendlich einfach so groß, wo ich dann gemerkt habe, es macht keinen Sinn. Ich will nicht Geld hin und her schieben und nichts Sinnvolles machen und mich daran selbst bereichern, dass ich irgendwie da so ein bisschen mitwurschtel.
0: Sarah Tischer hat damals weder Partner noch Kinder und sie hat ein kleines finanzielles Polster. Außerdem mag sie Abwechslung.
1: Ich interessiere mich für wahnsinnig viele Dinge und bin auch sehr begeisterungsfähig und habe auch schon immer gern Neues angefangen und mich da so komplett reingestürzt.
0: Aber sie fragt sich, soll sie Yoga-Lehrerin werden, ein Restaurant eröffnen oder ein Haus mit Gästezimmern kaufen? Bekannte empfehlen ihr, erstmal zu pilgern, den berühmten Jakobsweg. Und das macht sie dann auch tatsächlich. Und zwar mitten im Februar.
1: Ich habe das auch irgendwie gesucht, das Abenteuer, und bin dann auch wirklich losgelaufen, obwohl gesagt wurde, da liegt dann schon zum Teil irgendwie kniehoch Schnee und so. War mir dann irgendwann auch nicht mehr sicher, ob ich auf dem richtigen Weg bin. Ja, also so ein bisschen Abenteuer gehört dann auch dazu.
0: Pilgern im Winter hat Vorteile, hat Sarah herausgefunden. Weil so wenig los war, hatten die Herbergsbesitzerinnen viel Zeit für sie. Zum Beispiel eine ältere Französin.
1: Die hat mich dann ganz spontan zum Abendessen eingeladen, noch mit einer Freundin zusammen. Und es wirklich unter Menschen zu sein. Schnell hat man auch tolle Gespräche. Also eine andere Pilgerin hat mir auch mal gesagt, man ist auf dem Weg viel ehrlicher.
0: Sie konnte auch die Besitzerin fragen, wie es ist, ein Gästehaus zu betreiben. Zurück vom Pilgern entscheidet sie sich, selbst eins aufzumachen. Das betreibt sie jetzt seit mehr als 10 Jahren im Schwarzwald, auf 750 Metern Höhe, inmitten der Natur. Sie organisiert Finanzen, Frühstück und Renovierungen.
1: Die Gastronomiebranche, wo ich jetzt arbeite, ist natürlich auch ein hartes Pflaster. Also man verdient da nicht so viel Geld, das habe ich davor um Welten einfacher verdient. Das ist viel anstrengender, aber nichtsdestotrotz sehr viel sinnerfüllter, mein ganzes Leben.
0: Übrigens war Sarah Tischer aus der katholischen Kirche ausgetreten. Beim Pilgern hat sie aber in der Bibel geblättert und mit einem katholischen Pfarrer über Glauben diskutiert. Sie hat Antworten gefunden, aber es bleiben auch Zweifel.
1: Auch gerade in Bezug auf Krankheiten, so warum trifft es die einen, dass die so schwer krank werden oder so früh sterben und die anderen nicht.
0: Trotzdem ist sie in die evangelische Kirche eingetreten, auch wegen der Gemeinde vor Ort. Ein Treffen von Frauen mag sie besonders. Sie schauen sich die Bibel genauer an, singen und tauschen sich aus.
1: Die beiden lieben Frauen, die das organisieren, die bereiten auch immer Programm vor. Die machen das alles so liebevoll. Und dann durchaus auch noch den Austausch über Glaubensthemen. Dann ist da noch so viel schöne Gemeinschaft und dann geht man immer relativ beglückt wieder. Und deswegen gehe ich da gerne hin.
0: Sarah Tischers Buch über ihre Lebensgeschichte, 750 Meter Glück, das kriegt ihr überall, wo es Bücher gibt. Und wir haben es für euch natürlich auch verlinkt auf rsasachsen.de/Lichtblick.

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1: Hallo, ich bin Friederike Ursprung. Zwei Schwestern kriegen Besuch. Eine ist ständig auf den Beinen, damit dem Gast nichts fehlt. Die andere setzt sich zu ihm, hört, was er zu sagen hat. Klar, dass die fleißige Hausfrau irgendwann genervt fragt, warum soll ich eigentlich alles allein machen? Der Gast erlebt das vielleicht so. Die eine hat Zeit für ihn, hört ihm interessiert zu, während die andere hektisch rumwirbelt und vor lauter Machen und Tun den Besucher gar nicht richtig wahrnimmt. So eine Geschichte erzählt die Bibel. Jesus ist zu Gast bei Martha, der eifrigen Hausfrau, und bei Maria, der andächtigen Zuhörerin. Als Martha sich beschwert, Jesus, sag doch meiner Schwester mal, sie soll helfen, da verteidigt Jesus Maria, die offen ist für seine Botschaft. Sie hätte die bessere Wahl getroffen. Ja, hat Martha einfach Pech, dass das Putzen, Kochen, Spülen nun mal an ihr hängen bleibt? Wenn ich auch an andere Geschichten der Bibel denke, dann meint Jesus wohl, zupacken, ganz praktisch für andere da sein, das ist wichtig und gut. Nur verlier darüber nicht aus den Augen, was vor allem zählt. Nimm dir Zeit für gute Botschaften. Bei uns zu Hause sitzt der Besuch gern mal mit am Küchentisch. Kochen und Reden klappt dann wunderbar zusammen. Und die Geschichte von Maria und Martha, die endet in meiner Kinderbibel so. Martha setzt sich mit an den Tisch und selbst beim Abwasch geht das Gespräch noch weiter. Da macht Jesus nämlich mit. Friederike Ursprung, Kirchenredaktion.
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1: Heute: Wie köstlich ist deine Güte, Gott, dass Menschenkinder unter dem Schatten deiner Flügel Zuflucht haben.
0: Worum geht's?
1: Um Schutz bei Gott. Der wird hier dargestellt wie ein großer Vogel, der die Flügel über seine Kinder ausbreitet. Wie eine Henne über ihre Küken. Unter den Flügeln finden sie Wärme und Geborgenheit.
0: Wer und wo?
1: Der Psalm 36 ist eins von vielen Liedern in der biblischen Liedersammlung, die dem König David zugeschrieben werden. Er beginnt mit einer Klage über die Gottlosen, die Lügner, die böse sind und Schaden anrichten. Aber das wird Gott nicht durchgehen lassen. Und dann wird ein Lob Gottes daraus, dessen Güte und Wahrheit über den ganzen Himmel reicht, der Menschen und Tieren hilft. Mit dem Schutz unter seinen Flügeln also und mit reichlich Liebe, die wie die Sonne strahlt und wie eine Quelle voll Leben sprudelt. Am Ende steht die Bitte: Gott, bleib bei mir und bei denen, die dir folgen. Lass die Gottlosen nicht die Überhand gewinnen.
0: Warum die Bibelstelle wichtig ist.
1: Gott ist für dich da, sagt der Psalm. Mit allem, was du brauchst. Und im Notfall auch, indem du dich unter seinen Flügeln verkriechen kannst, wenn du Schutz brauchst. Wobei Vogelkinder ja nicht ihr Leben lang dort bleiben. Irgendwann werden sie Flügge, erkunden ihr eigenes Leben. Und das gilt auch für die Menschenkinder. Sie können ihre eigenen Wege gehen. Und das sollten bitte nicht die Wege von Bosheit und Lüge sein. Und sie können darauf vertrauen, dass Gott bei ihnen bleibt. Auch wenn sie das schützende Nest verlassen.
0: Und wo steht's?
1: Der Psalm 36 gehört zum Buch der Psalmen. Und das finden Sie, wenn Sie die Bibel in der Mitte aufschlagen. Viel Spaß beim Nachlesen.

Und jetzt wieder weise Worte jeder Sorte. Ein Körper in Bewegung neigt dazu, in Bewegung zu bleiben. Aus Newtons erstem physikalischen Gesetz der Dynamik. 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

0: 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Hallo. Wir sind ja mitten im Sommer. Viele haben gerade Ferien oder machen Urlaub. Nutzt diese Zeit raus ins Grüne, in den Wald, an den See, in die Berge. Das empfiehlt der Lebenscoach Jan Frerichs. Nicht nur, um die schöne Natur zu genießen, sondern auch, um uns selbst zu begegnen. Barfuß und wild ist Jans Motto. Denn wer im Freien ist, wer sich sinngemäß barfuß auf den Weg macht, fängt an, nachzudenken, Fragen zu stellen und sich so besser kennenzulernen. Vorbild ist für ihn dabei ein weltberühmter Heiliger, Franz von Assisi. Der verzichtete auf allen weltlichen Besitz und wollte so Jesus nachfolgen, ganz verbunden mit der Natur.
1: Also mich hat total angesprochen, dass dieser Franz von Assisi echt ausgestiegen ist, ist einfach aus den Stadtmauern rausgewandert und hat ein völlig anderes Leben gelebt. Und das ist für mich so symbolisch für das, was die Essenz ist. Die finden wir oft gar nicht da, wo wir so in den Mauern sind und in der Sicherheit und wo alles irgendwie klar ist, sondern wenn wir uns rauswagen in die Wildnis, da vor die Mauern, wo nicht alles klar ist.
0: Wer draußen ist, kriegt leichter den Kopf frei, kommt eher dem auf die Spur, was gut und was schlecht läuft im eigenen Leben. Jan erlebt das selbst immer wieder. Es tut gut, mitten in der Natur so eine Art innere Balance zu finden.
1: Wie kann ich weiterleben? Wie kann ich trotzdem freudvoll leben und auch das Leben genießen und aushalten, dass es schrecklich ist? Und ich glaube, dass aus dieser Haltung dann etwas erwachsen kann. Etwas anderes als eben sich abschotten, ausschließen.
0: Eine Haltung, die man einüben kann. Das geht natürlich nicht von heute auf morgen. Probleme und Sorgen sind Teile von uns. Nur wie gehen wir mit ihnen um? Jan hat da ein ziemlich deutliches Naturbild für uns.
1: So wie der Tag auch eine Nacht hat, weiß jeder Mensch, dass die Scheiße auch zum Leben gehört. Im wahrsten Sinne des Wortes, wir tragen die auf den Acker, damit was Neues wächst. Jeder Gärtner weiß, dass der Komposthaufen das Herz des Gartens ist. Da entsteht das neue Leben. Nicht da, wo das Gemüse toll wächst.
0: Ganz wichtig, wenn ihr auf Wanderungen oder Spaziergängen über euch und die Welt nachdenkt, nur nicht zu viel vorher planen. Dabei fällt Jan die Bibelgeschichte von Mose ein, dem im Freien mal Gott begegnet ist, in einem brennenden Dornbusch.
1: Wenn die Langeweile kommt, dann wird's spannend. Wenn du ans Ende deiner Konzepte kommst, wenn du nicht mehr weißt, was du tun sollst, dann wird's interessant, weil dann kommst du an diese Grenze. Die Grenze, die in all unseren alten Geschichten beschrieben wird. Mose hat den Dornbusch auch nicht irgendwo im Vorgarten gefunden, sondern ist über die Grenze gegangen.
0: Jan geht es nicht darum, für eine bestimmte Religion oder Weltanschauung zu werben. Die Suche nach dem, was im Leben zählt, verbindet eh alle, sagt er. Und auch dafür hat er ein Bild aus der Natur.
1: Naja, wir gucken doch alle auf den gleichen Mond. Unsere spirituelle Tradition zeigt auf den Mond. Und andere zeigen auch auf den Mond. Wollen wir unsere Zeit damit verbringen, über den Finger zu diskutieren, der auf den Mond zeigt? Und uns zu fragen, ist das der richtige Finger? Wer darf überhaupt zeigen? Oder wollen wir auf den Mond schauen? Wollen wir die Erfahrung machen? Und die Erfahrung findet im gleichen Rahmen statt. Es gibt ja nur eine Welt. Es gibt nur eine Schöpfung.
0: Der Outdoor-Lebenscoach Jan Frerich war das. Er leitet spirituelle Angebote in der Natur, aber auch online, die Erdung und Einkehr bieten wollen. 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
1: Hallo, ich bin Daniel Heinze. Ich bin mal wieder über ein Wort gestolpert, das etwas altmodisch klingt, aber voll schön ist. Nämlich über das Wort erquicken. Jesus verspricht in der Bibel, kommt her zu mir, die ihr mühselig und beladen seid. Ich will euch erquicken. Er will bitte was? Die Website vom Duden verrät mir, dieses Erquicken bedeutet so viel wie neu beleben oder erfrischen. Passt also perfekt jetzt in den Sommer. Wenn es arg heiß ist, dann erquickt mich eine eisgekühlte Limonade ganz außerordentlich. Oder mein Tipp für die warmen Tage, kühles, aber nicht ganz kaltes Leitungswasser übers Handgelenk laufen lassen, dort wo die Pulsschlagadern verlaufen. Wie mich das erquickt. Aber auch wenn mich Sorgen beschäftigen oder mich eine Krankheit in Schach hält, gilt diese Zusage von Jesus. Ja, es ist gerade schwer. Gottes Liebe ist aber gerade dann bei mir und will mir Kraft spenden, mir neuen Lebensmut schenken. Wenn ich es wirklich nötig habe, will er für mich da sein. Dabei geht's auch, aber eben nicht nur, um den schnellen, unmittelbaren Effekt. Das funktioniert nicht wie eine Schmerztablette oder eine Droge, die kurz alle Sorgen wegzaubert und danach wird's womöglich noch schlimmer. Gottes Liebe will mich nachhaltiger, tiefer erreichen und stärken. Sie verspricht keine Wunder, sondern will mich begleiten. Ja, für Gott zähle ich. Mit meinen Sorgen, meinen Nöten, meinem Durst nach Leben. Gerade dann darf ich zu ihm kommen und mich, ach, ich muss es einfach nochmal sagen, erquicken lassen.
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0: Hallo und herzlich willkommen im RSA-Hinhörkanal. Das ist das Radio zum Auftanken. Ich bin Daniel Heinze. Beten, das ist für Christen ja quasi das wichtigste Handwerkszeug, um den eigenen Glauben zu leben und um mit Gott zu sprechen. Oft weiß man aber gar nicht so genau, wie man denn beten soll. Hier im RSA-Hinhörkanal kriegen Sie deswegen immer wieder Tipps vom Experten. Was beten in bestimmten Lebenssituationen? Pfarrer Gregor Gieler aus Leipzig hilft. Was beten, wenn die ganze Familie am Tisch sitzt und der biegt sich vor Köstlichkeiten? Am Sonntagmittag zum Beispiel oder beim Abendbrot. Tischgebete können für solche gemeinsamen Mahlzeiten ein guter Rahmen sein. Gregor Gieler.
1: Ganz einfach, weil das Tischgebet heißt, sich nochmal zu erinnern bei den leckeren und reichlichen Speisen auf unserem Tisch, dass wir das nicht nur uns selbst zu verdanken haben, sondern immer auch der Liebe, dem Segen Gottes. Da reicht es. Danke für diese leckeren Speisen und für die Kunstfertigkeit dessen, der sie zubereiten konnte.
0: Aber gerade auch in ernsteren Lebenslagen haben Menschen oft das Bedürfnis, sich an Gott zu wenden. Wenn zum Beispiel die Oma gestorben ist, dann ist das schwer für die Enkelkinder. Wie findet man denn die richtigen Worte für ein Gebet mit den Kindern?
1: Der Todesfall der Oma ist nicht nur für das Kind was Schlimmes, sondern, glaube ich, für alle. Für Kinder ist es zum Teil sogar leichter, dass wir sagen, wir sind ganz traurig, also von unseren Gefühlen redet, das auch im lieben Gott erzählt, aber auch von der Hoffnung. Und wir hoffen und bitten, dass die Oma jetzt bei dir ist oder im Himmel. Man benutze das Bild, was für das Kind am besten ist und am einfachsten zu verstehen.
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0: Hallo, ihr hört den RSA-Hinhörkanal. Ich bin Friederike Ursprung. Einfach mal eine Portion Kraft für die Seele tanken, spüren, ich bin nicht allein. Das wünscht ihr euch bestimmt ab und zu oder wollt es anderen geben. Gedrückte Daumen können es sein, ein Glückskleeblatt, ein Ich wünsch dir Kraft und denk an dich. Christen nennen es Segen.
1: Segen ist einfach was Schönes, was bei einem ist und man einfach sich wohlig fühlt.
2: Glück. Also ich finde ich Segen, wenn ich Glück durch irgendwas erfahre.
3: Ich würde sagen auch so Zufriedenheit, also einfach so ein inneres Gefühl.
1: Was man einfach mitbekommt für das ganze Leben auch.
4: Gibt Ruhe und Zuversicht. Wir lesen, als die Kinder mit der Schule angefangen haben, haben wir Segen für beide bekommen. Das haben wir bewusst gemacht.
1: In der Kirche bekomme ich das sonst Segen.
0: Und nicht nur in der Kirche. Das Online-Magazin evangelisch.de hat eine Auswahl von Segenswünschen zusammengestellt. Für Alltag und Ferien, als bunte Grafiken zum Verschicken oder Ausdrucken, lebensnah und ein bisschen augenzwinkernd, um euch oder Freunden und Familie Mut zu machen. Zum Beispiel so.
5: Gott segne deine Fähigkeit zu lachen. Nicht zuletzt über dich selbst.
0: Manchmal ist Segen ganz konkret zu spüren.
6: Gesundheit, das empfinde ich als Segen, ja.
1: Ich finde, meine Familie ist mein Segen für mich.
7: Also die Familie, die Freunde, so das Umfeld.
8: Also ich denke, ein Segen ist es, wenn man einfach das Privileg hat, selber in Sicherheit zu wohnen und eben auch das für andere Menschen zu tun.
9: Ein Segen ist für mich, dass ich glücklich sein darf, dass meine Familie gesund ist.
0: Und ja, auch in Mühe und Anstrengung kann gerade der Gedanke Kraft geben, dass daraus was Segensreiches werden kann.
5: Gott segne die Schweißperlen auf deiner Stirn. Du hast sie dir verdient. Trage sie wie Juwelen.
0: Ein Segensspruch kann ermutigen, wenn er in Kopf und Seele weiterwirkt. Darin steckt die Gewissheit, Gott begleitet und stärkt mich.
10: Ich würde, glaube ich, sagen, Gunst von Gott oder vor Gott. Also Gott beschenkt uns mit Gutem. Und ja, dass ich weiß, dass ich nicht alleine bin, sondern Gott bei mir ist, das ist für mich ein Segen.
11: Alles Gute, was Gott schenkt, was uns am Leben erhält und uns mit Leben beschenkt, würde ich als Segen bezeichnen.
0: Seit biblischen Zeiten sprechen sich Menschen Segen zu. Ich wünsche dir Gottes Schutz und Begleitung. Das kann in der Kirche passieren, mit alten, traditionellen Formeln oder mit Segenswünschen für den Alltag von heute, in Wortwahl und Layout für Leute, denen Gebetbuch und kirchliche Sprache nicht so vertraut sind.
5: Gott segne deine Hände. Er schenke dir Gelegenheiten, sie mit Erde schmutzig zu machen.
0: So, dass was Gutes draus wachsen und werden kann.
12: Es ist zum Beispiel ein Segen, dass gerade die Sonne scheint und es nicht regnet oder so. Oder dass sie gerade neben mir sitzt und ich nicht alleine bin.
7: Das, was er sagt.
12: Und dass es viele gute Dinge in der Welt gibt, nicht nur schlechte.
4: Ach, für mich ein Segen ist. Ja, die Gesundheit wäre für mich ein Segen.
13: Ich schließe mich meiner Frau an.
4: Wenn die Bahnen und die Busse ordentlich fahren.
0: Ob in Bus oder Bahn oder im Auto auf eurer Urlaubsreise, auch so kann ein Segen klingen.
5: Gott segne dein Tempo. Komm gut voran, aber flieg nicht aus der Kurve.
0: Die Segenssammlung verlinke ich für euch auf rsa-sachsen.de/lichtblick. 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
1: Hallo, ich bin Daniel Heinze. In den Leipziger Straßenbahnen gibt es seit ein paar Tagen neue Ansagen. Junge Menschen sagen solche Sachen wie: Hi, ich bin Jonas. Voll gut, dass ihr vorm Aussteigen checkt, ob ihr nichts auf eurem Sitz liegen gelassen habt. Oder auch: Hallo, hier ist Lena. Super, dass ihr nicht in der Tür stehen bleibt, sondern weiter rein in die Bahn geht, damit alle Platz haben. Erstmal habe ich mich ja gewundert, warum spielen die solche Ansagen ein? Das ist doch alles selbstverständlich, oder? Naja, die werden schon ihre Gründe haben. Wie oft lassen Leute was in der Bahn liegen? Aus Versehen das Handy vielleicht oder mit voller Absicht die zerknüllte leere Brötchentüte oder so und stehen direkt in der Tür und niemand kommt mehr rein oder raus. Vielleicht ist es sogar sehr schlau, immer mal wieder an vermeintlich Selbstverständliches zu erinnern. Wie wär's mal mit einer Durchsage im Supermarkt: Danke, dass Sie die Kassiererin erstmal freundlich grüßen oder wenigstens mal kurz anschauen. Oder selber eine Erinnerung ins Handy tippen: Denk dran, deiner Partnerin oder deinem Partner heute mal wieder was Nettes zu sagen. Überhaupt, danke, dass ihr Bitte und Danke sagt. Rücksicht nehmen, höflich zu anderen sein, hier geht für mich Nächstenliebe los. Ein gutes Miteinander ändert die Stimmung, gerade dort, wo viele Menschen zusammenkommen, wie in der Straßenbahn oder im Zug. Alles selbstverständlich? Und trotzdem vergesse ich's immer wieder, bin nur bei mir selbst und blende die anderen aus. Die ungewöhnlichen neuen Ansagen in der Straßenbahn erinnern mich wieder daran. Und all die Leute um mich rum zum Glück ja auch.
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1: Heute das Hohelied der Liebe.
0: Worum geht's?
1: Um die Liebe als allerwichtigste Voraussetzung für das Leben als Christen. Denn ohne Liebe wären alle Weisheit, alle noch so tollen Fähigkeiten und noch so engagierter Einsatz für andere nicht viel wert. Gemeint ist eine Liebe, die geduldig und selbstlos ist, die nichts zum eigenen Vorteil will und alles aushält. Liebe, die nie endet.
0: Wer und wo?
1: Wahrscheinlich im Jahr 54 nach Christus schrieb der Apostel Paulus einen langen Brief an die christliche Gemeinde im griechischen Korinth. Damals gab es Streit, Rechthabereien um den richtigen Glauben und wer zu sagen hatte, wo es lang ging. Paulus schreibt, wie es seiner Meinung nach unter Christen zugehen sollte und spart nicht an Ermahnungen, die auf einen fairen, liebevollen Umgang miteinander rauslaufen. Auch bei Meinungsverschiedenheiten zwischen unterschiedlichen Menschen mit unterschiedlichen Begabungen und unterschiedlichen Ansichten.
0: Warum die Bibelstelle wichtig ist.
1: Glaube, Hoffnung und vor allem Liebe sind nach Paulus' Überzeugung das Bleibende, das alles überdauert und zusammenhält, was sonst im Leben Stückwerk bleibt. Der Text ist beliebt, zum Beispiel für Hochzeitspredigten. Und das sicher in dem Bewusstsein, dass es hier nicht nur um eine romantische rosa Wölkchenliebe geht, sondern um Liebe für Fortgeschrittene, die durchs ganze Leben trägt. In guten und in schlechten Zeiten.
0: Und wo steht's?
1: Im ersten Brief an die Korinther, Kapitel 13. Viel Spaß beim Nachlesen.

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